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3: Am Samstag, den 19. September, findet in St. Peter-Ording die zentrale deutsche Veranstaltung von Europe's Biggest Cleanup statt. Europaweit werden mehr als 1000 Freiwillige an über 20 Standorten in mindestens 15 Ländern gemeinsam für saubere Küsten aktiv. In St. Peter-Ording beginnt die Veranstaltung um 15 Uhr am Dünenhus. Nach der gemeinsamen Strandreinigung bildet ein exklusives Konzert von Ingo Pohlmann im Beach Motel den musikalischen Abschluss.
4: Am Samstag, den 19. September, lädt die Kirchengemeinde Erfte in die St. Marien-Magdalenen-Kirche zu einem außergewöhnlichen Konzerterlebnis ein. Unter dem Titel Sternenwege – Ein kosmisches Gongkonzert verweben Peter Herrin und Sven Farnik die Klangwelten von melodisch gespielten Gongs und Orgel miteinander. Los geht es um 17 Uhr. Der Eintritt ist frei, Spenden sind jedoch willkommen.
3: Wenn bunte Laternen in der Dunkelheit leuchten, Kinderstimmen durch den Abend klingen und sich kleine und große Lichter gemeinsam auf den Weg machen, ist es wieder Zeit für den traditionellen Laternenumzug in Friedrichskoog. Am Samstag, den 17. Oktober um 18.30 Uhr lädt der Fremdenverkehrsverein gemeinsam mit der Jugendfeuerwehr zu einem stimmungsvollen Herbstabend ein. Treffpunkt ist das Feuerwehrgerätehaus im Tjagsweg. Von dort aus setzt sich der leuchtende Zug in Bewegung. Ob selbstgebastelte Laterne, klassisches Laternenlicht oder fantasievoll gestaltetes Lieblingsmotiv. Ausdrücklich erwünscht ist alles, was den Friedrichskooger Abend ein bisschen heller und bunter macht.

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4: Moin moin und herzlich willkommen zu Förde-Echo. In dieser neuen Sendung möchten wir den kleinen und großen Geschichten in unserer Region nachgehen. Wir treffen uns mit Menschen, die uns ihre Geschichte erzählen und sprechen darüber, was für sie und uns die Region Flensburger Förde ausmacht. Als Nachfolgeformat zu Flensburg aktuell machen wir dort weiter, wo wir in den bisherigen Beiträgen aufgehört haben. Ausführliche Gespräche und Berichte über das Leben hier. Es geht um Politik, um Gesellschaft, um die Stadt und unsere Vorstellungen vom Zusammenleben. Es geht um Kunst, Kultur und den öffentlichen Raum. Es geht um deine Region und deine Geschichten.

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3: Das BIS Kinder- und Jugendforum der Stadt Husum lädt gemeinsam mit vielen Husumer Einrichtungen, Vereinen und Initiativen am 20. September zum Weltkindertag ein. Rund um den Husumer Marktplatz und an weiteren Orten in der Stadt erwartet Kinder, Jugendliche und Familien ein abwechslungsreicher Tag. Den Auftakt macht um 12 Uhr ein Familiengottesdienst in der Marienkirche am Markt. Anschließend lädt die Kirchengemeinde Husum dort zu einer Rallye, Bastelangeboten, Spielen und einer kleinen Stärkung an. Von 13 bis 17 Uhr wird der Husumer Marktplatz zum bunten Treffpunkt für Familien. Der Eintritt ist frei, alle Kinder, Jugendlichen und Familien sind herzlich eingeladen, gemeinsam einen fröhlichen Tag voller Spaß, Begegnungen und Aktivitäten zu erleben. Wie sieht unsere Erinnerungskultur in Zukunft aus? Wie schaffen wir eine pluralistische, aktivere Gedenkarbeit? Mit diesen Fragen beschäftigt sich die Lesung der Autorin und Erinnerungskulturaktivistin Susanne Siegert am Mittwoch, den 23. September im Dithmarscher Landesmuseum. Die Partnerschaft für Demokratie Dithmarschen organisiert die Veranstaltung in Kooperation mit dem Dithmarscher Landesmuseum, die sich vor allem an junge Menschen richtet. Neben der Lesung gibt es ein Rahmenprogramm zur Erinnerungskultur und den Möglichkeiten vor Ort. Das Rahmenprogramm startet um 16.30 Uhr. Um 18.30 Uhr beginnt die Lesung mit Susanne Siegert. Die Journalistin zeigt auf ihrem Social-Media-Kanal, wie eine neue Form der Gedenkarbeit aussehen kann. Dabei setzt sich Susanne Siegert mit der nationalistischen Vergangenheit und ihrer Bedeutung für die Gegenwart auseinander. Am Mittwoch, den 23. September, findet in Brunsbüttel wieder der traditionelle Bauernmarkt im Rahmen der Dithmarscher Kohltage statt. Und zwar von 10 bis 18 Uhr auf dem Gustav-Meyer-Platz mit bester Aussicht auf die vorbeifahrenden Schiffe. Es gibt verschiedene kulinarische Highlights rund um den Kohl, Live-Musik, auch ob platt, und jede Menge regionales Kunsthandwerk zum Entdecken und Stöbern. Außerdem wird es informativ. Auch die landesweite Kampagne Komm klar SH ist mit einem Stand vertreten. Die Veranstaltung erfreut sich seit Jahren großer Beliebtheit und zelebriert in diesem Jahr auch das Jubiläum der 40. Dithmarscher Kohltage.

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1: Ohne Helm, da gehe ich irgendwie nie aus dem Haus. Ne? Und Autoscooter, dann ein paar Runden drehen, ob geradeaus so, wie mir die Sinne gerade stehen. 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Denn ohne Helm irgendwie, da gehe ich nie vor die Tür. 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Und sei es auch unbequem, ich sage immer, erst kommt die Pflicht und dann nehme ich die Kür ernst.

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3: 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Februar findet jeden Freitag um 17 Uhr die öffentliche Feierabendführung Noah. Theaterfiguren erzählen von Hoffnung statt. Das Poppenspielermuseum im Schloss Husum zeigt in seiner neuen Ausstellung Figuren unterschiedlichster Art zur biblischen Noah-Geschichte. Neben der als Schattentheater aufgebauten Arche findet man hier auch verschiedene thematisch ergänzende Exponate von Richard Heitzmann und Otto Backmann. Anmelden kann man sich vorher telefonisch bei 04841 2545 oder per E-Mail unter kasse@museumsverbund-nordfriesland.de. Der Zugang zur Führung ist im Eintritt inbegriffen.
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Von April bis Oktober lädt das Museum Haus Peters in Tetenbühl jeden Donnerstag um 14 Uhr zu einem kurzen Sondervortrag ein. 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
2: Wem dieses Geräusch vertraut vorkommt, der unternimmt entweder regelmäßig Zeitreisen ins 19. Jahrhundert oder war schon einmal in der historischen Museumsweberei der Stiftung Mensch im alten Pastorat in Meldorf. Hier fertigen die Mitarbeiter der Stiftung auf alten Webstühlen mit viel Leidenschaft detailreiche Stoffe bei der sogenannten Beiderwandweberei an. Dies ist eine historische Webtechnik, bei der mehrere Fadenschichten miteinander verbunden werden, sodass besonders dichte und robuste Gewebe mit kunstvollen Mustern entstehen. Doch nicht nur die Webstühle hier stammen aus längst vergangenen Zeiten. Auch das Gebäude hat eine über 500 Jahre lange Geschichte hinter sich und stand Anfang der 2000er Jahre sogar kurz vor dem Verfall. Doch nun steht ein ganz besonderes Jubiläum vor der Tür. Genaueres darüber und was diesen Ort so besonders macht, weiß der Vorsitzende der Stiftung Mensch, Detlef Brünger.
3: Wir feiern die 20-jährige Sanierung des alten Pastorats, denn das ist im Jahr 2006 über den Förderkreis initial dann auch saniert worden. Ansonsten würde es als solches Kleinod hier gar nicht stehen. Aber das Besondere an dem alten Pastorat ist nicht nur, dass es das älteste historische Gebäude hier in Meldorf ist, sondern dass es wirklich ein inklusiver Arbeitsort geworden ist. Das heißt, hier arbeiten Menschen mit und ohne Behinderung, also Menschen von der Stiftung Mensch mit und ohne Behinderung. Und das auch noch zusätzlich an alten historischen Webstühlen mit der historischen Beiderwandweberei. Also dass das hier auch ein zusätzlich noch musealer Ort quasi ist, der aber noch richtig lebt.
2: Und um diesen Ort und damit das Gebäude und das Traditionshandwerk, das hier am Leben gehalten wird, gebührend zu feiern, lädt die Stiftung am Sonntag, den 27. September, in den Handwerkerhof Altes Pastorat nach Meldorf ein. An diesem Tag kann man sich sowohl die historische Weberei als auch die daneben gelegene Töpferei einmal genauer ansehen und teilweise sogar selbst ein wenig mitarbeiten. Außerdem wartet auf die Besucher an diesem Tag.
3: Es gibt natürlich die üblichen Laudatios, auch von dem ehemaligen Propst Herrn Horn, der seinerzeit der Vorsitzende des Fördervereins gewesen ist, bis zum heutigen Landrat. Und dann erwartet sie ein buntes Programm von Mitmachaktionen. Man kann also die Beiderwandweberei besuchen. Man kann selber sich auch ausprobieren an historischen Webstühlen aus dem 18. Jahrhundert. Es gibt Live-Musik von unserem inklusiven Chor Flickemaß. Es gibt was zu essen vom Foodtruck und sonstige Mitmachaktionen. Da wird für jeden was dabei sein.
2: Wer das nicht verpassen möchte, sollte sich Sonntag, den 27. September, schon einmal im Kalender markieren. Los geht es um 12 Uhr in der Papenstraße 2 in Meldorf und der Eintritt ist frei.

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2: Guten Morgen und herzlich willkommen zur Weckenschau von Lud und Düdlich.
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0: Das wäre das Beste und unser Sendeweg.
1: Wir freuen uns, wenn ihr nächste Weg Weller dabei sind.
0: Tschüss.
1: Tschüss.
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2: 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Der reichliche Spendenbetrag wurde Herrn Bürgermeister Stecher als Schirmherr überreicht.

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herzlich willkommen hier im offenen Kanal. Es folgt die Sendung Wer kennt sie noch? Mit Musik, die glücklich macht oder mindestens fröhlich stimmt. Am Mikrofon und verantwortlich für die Sendung ist Peter Dehnhardt von der Nordseeküste. Und wir hören mal, was wieder so auf dem Plattenteller liegt. Für Anregungen, Kritik oder für Wünsche gibt es eine Adresse, und zwar Nordsee Peter 51.

Ja, und schon können wir loslegen. Und wir legen los mit der Anita Lindblom und die Sunnies. Lass die Liebe aus dem Spiel.

Tja, die gute Anita Lindblom ist natürlich total verlassen, wenn sie von der Liebe nichts spürt. Aber man kann nicht sagen, man soll sie aus dem Spiel lassen, sondern man soll sie natürlich da hineintun.

Tja, das war's dann. Rex Gildo und die Kitte und natürlich fanden die, oder war das ja damals das Traumpaar. Tja, das Traumpaar, aber es hat ja nicht sollen sein. Deswegen gehen wir weiter, Bill Ramsey, und das war natürlich kein Traumpaar für sie.

So, das war unser guter Bill Ramsey. Und wenn wir Glück haben, kriegen wir den vielleicht nachher noch einmal mit Krimi und die Mimi. Und wenn nicht, dann haben wir genug andere Schlager auf Lager. Ich kaufe mir lieber einen Tiroler Hut.

So, jetzt hat sich doch einfach unser Gussbackus dazwischen geschlichen. Aber ist ja noch nicht aller Tage Abend, also haben wir jetzt unseren Billy Mo und den Tiroler Hut.

Ja, und Billy Sanders, das Gegenstück zum Bill Ramsey aus der damaligen DDR. Und wir haben Camila Corren, eine Rose aus Santa Monica.

Tja, jetzt hatten wir sie zweimal. Die Rosen, die Daumen haben und die Rose aus Santa Monica. Jetzt gehen wir weg von den Rosen. Jetzt gehen wir eher zu dem Hindernis der Liebe. Nämlich die Mutter ist immer dabei.

Selbst wenn wir in Nizza, in Rom oder Cannes sind, die Mutter ist immer dabei. 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

Tja, die gute Mutter hat noch auf ihre Kinder aufgepasst, aber glaube ich, ganz so schlimm, wie es heute ist mit den Helikoptermüttern, die alles für die Kinder tun. Tja, sie nicht mal einmal alleine sich was entscheiden lassen, ist natürlich schon ein Unterschied. Und wir gehen weiter. Cliff Richard und Rote Lippen soll man küssen.

Tja, jetzt haben wir schon einige Songs über die Liebe gehabt. Jetzt widmen wir uns mal einer anderen Personengruppe, nämlich unseren damaligen Menschen, die wir hergeholt haben, weil wir so viel Arbeit hatten und so wenig Leute, die sich aber noch nach der Heimat zurückgesehnt haben, im Gegensatz zu heute. Zwei kleine Italiener.

Tja, wenn man nur einen Vater hat, dann ist natürlich der Vater immer der Beste, weil eine Auswahl hat man ja nicht, aber was soll's. Und jetzt gehen wir zurück in die Vergangenheit zur Volksmusik, die damals in den 50er Jahren ja noch ganz weit verbreitet war. Das Hellberg-Duo und die Hohen.

Edith Piaf, ja, mal was Französisches dazwischen kann ja auch nicht schaden, sage ich mir immer wieder mal. Und Freddy Quinn sind wir natürlich wieder voll auf der Schiene von Deutschland und Hallo, Hawaii.

So, unser guter Gerd Böttcher tut alles für seine Gabi. Nun ja, Männer sind halt so nachgiebig. Und jetzt mal wieder ein bisschen Volksmusik, die Geschwister Farnberger.

Tja, die gute Gitte wusste schon Anfang der 60er Jahre, was sie wollte. Und das hat sich ja bis heute durchgezogen. Und Gusbackus, ja, die Sauerkrautpolka. Hier, wir haben ja hier das Krautland in Dithmarschen und da ist, glaube ich, wenn ich das richtig in Erinnerung habe, das größte Kohlanbaugebiet Europas. Aber nun ja, Kohl, Kohl, Kohl und da gibt es natürlich auch Sauerkraut.

0: Sieht so aus, als ob alles schlafen geht. Na, dann werde ich auch zu meinem Wagen zurückkrabbeln.
1: Darf ich dich begleiten?
0: Bleib, Liebe, hier. 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

Tja, schon damals musste man natürlich einen Wagen haben, ein Auto. Damit konnte man die Damen auch damals schon beeindrucken. Und morgen ist morgen und heute ist heute. Und Ivo Robic besingt lieber den Morgen.

Tja, ein Hauch von Japan war dabei, Jacqueline Boyer. Und wir gehen weiter, mal wieder miteinander, füreinander. Auch ein Wort, das man kaum noch kennt.

Ja, das war ein bisschen Vorderorient-Musik. Und da weiß man nicht, ob die heute noch so wirklich gewünscht ist. Und Lolita Seemann, deine Heimat ist das Meer. Ja, wer sich in einen Seemann verliebt, der hat natürlich lange, lange Wartezeiten vor sich.

Tja, die Freunde fürs Leben. Lou van Burg war das auch nicht oft im Radio, dafür des Öfteren im Fernsehen, damals noch in den 60er Jahren. Und Bill Ramsey, da hatten wir ihn ja schon mal vorher. Und jetzt haben wir ihn nochmal mit seiner Krimi und der Mimi.

So, jetzt hatten wir ja schon ein paar richtige schöne Hits aus den 60ern und unter anderem eben Manuela und die Krimi mit der Mimi und Freunde fürs Leben war ja auch ein großer Hit damals.

Tja, das ist doch schon mal das Gute auf dieser Welt, dass man sich vieles kaufen kann, aber eben nicht alles. Und wir haben sie auch nicht gekauft, wir haben sie ja auch geschenkt bekommen.

0: Tja, die letzte Rose der Prärie. Mal sehen, wann hier die letzte Rose blüht, wenn es hier so weitergeht. Und wir machen Speedy Gonzales. Das gibt's ja von Resquilo. Und wir haben heute mal Pat Boone dabei.
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Tja, die kleinen Kneipen, das waren noch Relikte aus der Vergangenheit. Die einen oder anderen mag es noch geben, aber ich denke mal, seitdem sie ja das Rauchen da verboten haben, ist die Gemütlichkeit ein bisschen auf der Strecke geblieben.

Tja, ich zähle nicht meine Sorgen jeden Tag. Habe ich andere Sorgen, als meine Sorgen zu zählen. Aber man hat halt doch das eine, was man eventuell zählen kann. 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

0: Tschüss, Uwe.
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0: Folge 309. Von verbrauchten Besen und gepflegten Zweifeln. Gedichte von Joachim Ringelnatz und Therese Krommig.
1: 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In die Ecke, Besen, Besen. In dem Dreck, wo ihr gewesen seid, macht euren Dreck allein.
0: So. Herzlich willkommen. Hallo ihr da draußen. Das ist hier mal ein steiler Einstieg in unser kleines, feines Lyrik-Podcast-Projekt. Ihr habt die Stimme von Susanne Gasowski gehört, Kommunikatorin, Journalistin in Nordfriesland und in Hamburg. Meine Stimme kennt ihr jetzt auch schon ein bisschen, Friedemann Margor, Pastor in Husum. Und da werden jetzt die Besen rausgeholt oder wieder eingepackt. Wir müssen uns das nochmal ganz genau angucken. Auf jeden Fall wird es hier eine schmutzige Geschichte heute werden. Das kann ich mir gar nicht anders vorstellen. Susanne, du hast das erste der beiden Gedichte hergeholt. Joachim Ringelnatz ist der Dichter und du hast uns da schon ein bisschen reingucken lassen, weil jetzt mal Aufklären dran ist oder was oder wie?
1: Ein bisschen große Reine machen vielleicht. Vielleicht könnte man das sagen, auch ein bisschen.
0: Ist so? Müssen wir mal gucken, was uns der liebe Dichter da alles sagen will. Magst du uns da mal ein bisschen reinnehmen in diese Welt von Joachim Ringelnatz? Ist uns nicht ein wirklich Unbekannter?
1: Natürlich nicht, Gott sei Dank nicht. Also wir haben Ringelnatz, ich weiß gar nicht, ob er einer der... Ich weiß jetzt nicht, wer unsere Top 10. Also er führt mit Sicherheit unsere, also er ist mindestens unter den Top 5 derer, die wir hier schon vorgestellt haben. Und wie kann es auch anders sein, weil Ringelnatz ist eine große Freude. Ende des 19. Jahrhunderts, 1883, ist er geboren unter dem bürgerlichen Namen Hans-Georg Bötticher. Das haben wir auch schon alles erzählt, in Wurzen bei Leipzig, jüngster von drei Geschwistern. Schwierige Schulzeit, weil er so ungewöhnlich, würde ich mal sagen, aussieht. Und an dieser Stelle sagte ich schon mehrfach und möchte das auch nochmal wiederholen. Wer wissen will, wie Joachim Ringelnatz aussieht, einmal ins Netz gehen, sich ein Bild aufrufen. Und dann kann man sich davon überzeugen, dass er... Keine klassische Schönheit war. Jetzt wird's ganz heikel. Genau, er hat
0: kein Bodyshaming, bitte.
1: Nein, auf keinen Fall. Aber ich kann ihn ja mal selbst zitieren. Er hat einmal geschrieben: Ich bin überzeugt, dass mein Gesicht mein Schicksal bestimmt. Hätte ich ein anderes Gesicht, wäre mein Leben ganz anders. Jedenfalls ruhiger verlaufen. So.
0: Ich meine, das ist ein Satz, den Sophia Loren eigentlich genauso hätte sagen können.
1: Das ist richtig.
0: Aber sie hat es anders gemeint.
1: Es passt in beide Richtungen. Also sein Aussehen war schon markant.
0: Nein, das ist, also ich will es gar nicht verjuxen hier, aber es ist gar nicht so einfach, das zu beschreiben, weil im Grunde genommen grottenhässlich, aber das sagt natürlich kein Mensch. Also das geht auch nicht und das ist irgendwie auch unwürdig, aber er hat schon echt
1: was
0: einstecken
1: markant
0: müssen.
1: Ich würde sagen, er hat markant. Also es gibt auf der anderen Seite auch wieder eine Liebeserklärung an ihn. Er hat ja dann
0: seine Augen,
1: ganz genau. Die Stummfilm Schönheit Asta Nielsen hat ihn mal kennengelernt auf einer Party und die beiden sind danach in einer lebenslangen Freundschaft verbunden geschrieben und sie hat einmal gesagt über ihn, wenn man genauer hinsah, wich alles in seinem großen Antlitz hinter einem Paar großer, dunkelblauer Augen zurück, die so schön waren, wie ich es kaum jemals erlebt habe. Also man kann beides sagen. Also dieses Aussehen, wir wollen es nicht zu lange damit aufhalten, war auf jeden Fall sehr markant und hat zum einen dafür zugeführt, dass er in der Schulzeit Hohn und Spott ausgesetzt war und als Schulrüpel ersten Ranges die Schule dann beendet hat nach großen Schwierigkeiten, dass er dann zur Hohen See ging, um seinem Elternhaus und der ganzen Umgebung etwas zu entfliehen, gegen den Willen seiner Eltern. Und auch da war sein

0: markantes Aussehen, gepaart mit seinem sächsischen Dialekt, wir wissen Wurzen bei Leipzig, und seinen schlechten Augen, also er konnte auch noch nicht mal richtig sehen, das war wirklich schwierig. Also er hat auch ziemlich zu leiden gehabt da auf dem Boot. Und dennoch hat er diese Zeit unglaublich verklärt in seinen Kuddel-Daddel-Du-Versen und hat sich zeitlebens irgendwie auf hohe See zurückgewünscht. Bemerkenswert. Ist dann zurückgekommen und ist dann Buchhalter geworden im Münchner Reisebüro. Wir sind so Anfang der 1900er Jahre, 1905, 1906, schon damals angefangen zu schreiben. Sein Vater hatte ihm das so ein bisschen in die Wiege gelegt. Der war selbst auch schriftstellerisch unterwegs und ist dann wie so viele in dieser Zeit Münchner Reisebüro gerne schreiben, ins Simplicissimus geraten. Mhm. Und dort hat er dann Leute wie Erich Mühsam oder sowas oder Frank Wedekind auf der Bühne erlebt, war völlig fasziniert und ist dann auch zum Hausdichter geworden da, hat jeden Abend auf der Bühne gestanden und hat das Leben eines Bohemians gelebt, wie man das gerne lebt, wenn man im Simplicissimus war. Anfang der 1900er Jahre. Dann kam der Erste Weltkrieg, dann kam der erste, die erste Zäsur sozusagen in diese etwas unbeschwerte oder unbeschwertere Zeit. Da ist er schon so in den 30ern, ist dann auf ein Minensuchboot geraten, weil er ja nun schon irgendwann mal auf hoher See war, hat knapp überlegt, lebt und ist dann wie eigentlich alle sehr kriegsmüde und ernüchtert zurückgekehrt nach München. Und dann ist er ein bisschen ratlos, wie es weitergehen soll, wie so viele. Und die ihn, ich sag jetzt mal ein bisschen rettet, ist Muschelkalk, seine 15 Jahre jüngere Frau, die er kennenlernt, die er als Glücksfall in seinem Leben beschreibt, Zeit seines Lebens dann Muschelkalk nennt und die 1920 dann seine Ehefrau wird. Sie bringt ihn, macht ihn sesshaft, er findet so ein bisschen sein Zuhause und seine Ruhe da, ändert seinen Namen auch das erste Mal in Joachim Ringelnatz. Die beiden gehen nach Berlin, ist da auch viel in Berlin unterwegs, lernt Kutscherholzki kennen, Claire Waldorf und gehört so ein bisschen in diese arrivierten Berliner Künstlerkreise. Allerdings beobachtet er da schon den Aufstieg der Nationalsozialisten mit Argwohn. Er war zwar nie politisch, das darf man nicht denken, nicht wirklich, aber er hat in privaten Kreisen sich sehr kritisch geäußert und hat einmal in einem Brief von einer Zeit der Verrohung gesprochen und bitterlich beklagt, dass die von den Nationalsozialisten geprägte Atmosphäre keinen Platz ließe für Menschlichkeit und feinsinnigen Humor. Mhm. Beides Dinge, die in seiner Lyrik nicht wegzudenken sind. Und wie genau er das beobachtet hat, das sehen wir gleich, weil ich mitgebracht habe ein Gedicht von ihm aus dem Gedichtband Allerdings von 1928, den ich großartig finde, den ich jetzt gerade wirklich viel lese und da das Gedicht Auskehr zu finden ist, das er 1927 geboren hat. Vielleicht ganz kurz noch zu seinem weiteren Werdegang. Er hat dann Auftrittsverbote bekommen, weil seine Kunst als entartet galt. Nach der Machtübernahme, dann hat man ihn 33 auch mit Gewalt von der Bühne geholt, ist dann nach in die Schweiz gegangen und dann schwer an Tuberkulose erkrankt und am 17. November 34 in seiner Wohnung in Berlin am Sachsenplatz gestorben. Und das Gedicht Auskehr, das ich uns mitgebracht habe, aus diesem wirklich lesenswerten Gedichtband, allerdings von 28, das geht so. Schundige, verbrauchte Besen wollen nur aus schmutzig dunklem Hintergrund. Mummgedachte, dummgemachte Menschen sollen ihnen helfen gegen Schmutz und Schund. Wollen also scheinbar Straßen reinigen, nicht vor eigener Tür, nein, oh nein. Herrschen wollen sie und peinigen. Denn man sah in ihren Stiel hinein. Und da fand man in den Stielen Knuten aus der mittelalterlichsten Zeit. Und wir anderen müssen uns nun sputen, denn die Besen stehen kampfbereit. Sagen wir nur nein, in die Ecke Besen, Besen, in den Dreck, wo ihr gewesen seid, macht euren Dreck allein. Nicht verhandeln. Denn wir wollen rein, auch durch Schmutz und Schund, in Freiheit wandeln. Ja, im Ringelnatz.
1: Ja, was für ein besonderer Text. Mit diesem Besenmotiv und oh, das ist schon hart, oder? Ein harter Text.
0: Ja, es ist ein
1: also,
0: harter Text.
1: Also bei aller Eleganz und sprachlichen Gefälligkeit, die ja wunderbar ist bei ihm, aber da geht's schon richtig zur Sache.
0: Absolut. Und es ist ein ungewöhnlich harter Text, finde ich eigentlich für ihn, weil so kennt man ihn kaum. Das ist, finde ich, auch das Faszinierende an dem ganzen Gedichtband allerdings, der eine andere Tonalität hat, als das, was wir so von Ringelnatz bisher auch so mitgebracht haben. Mhm. Und du kannst dir ja vorstellen, also in die Hände gefallen ist mir das Ganze nach der Wahl in Sachsen-Anhalt. Und ich las das so und dachte, ja, das muss ich uns mitbringen. Es ist harte Zeiten, brauchen vielleicht manchmal harte Texte.
1: Mhm.
0: Ja.
1: Wollen wir ein bisschen reingehen? Also dieses Besenmotiv, ich habe mich da ja eher so rangetastet. Es ist nicht positiv besetzt, ne? Mhm. Also nicht, jetzt kehren wir mal aus, machen mal schön sauber und der Frühling kann rein, sondern das ist das Gegenüber.
0: Es ist das Gegenüber, genau. Und ich habe ein bisschen, als ich den Text so die ersten zweimal las, habe ich mich so ein klein wenig an den Zauberlehrling auch erinnert.
1: Absolut.
0: Ja?
1: So ist es.
0: Genau, genau. Der sozusagen nicht mehr Herr wird den Geistern, die er da rief. Und
1: in die Ecke Besen, Besen.
0: In die Ecke Besen, Besen, genau. Ja. Ganz genau. Und ich finde, der Einstieg ist ja schon enorm. Also der Einstieg in dieses, also erstmal finde ich den Titel Auskehr bemerkenswert. Ja, also dieses Kehr aus, also das ist ja das Auskehren, dieses Großreine machen. Früher kehrte man sozusagen die Kohlenschippe aus oder auch mal den Kamin oder sowas. Also das fand ich schon bemerkenswert. Und dann in der ersten Strophe gleich der erste Vers, schundige, verbrauchte Besen. Ah, da habe ich sofort ein Bild, ja, so ein bisschen eklige, ranzige, schon seit Jahrzehnten in Gebrauch befindliche Besen.
1: Also man macht sich eigentlich schmutzig, wenn man die Besen überhaupt anfasst und in Benutzung nimmt.
0: Genau.
1: Die stehen hier nicht für Klarheit, Reinheit, was Schönes, sondern das geht schon ganz stinkig los.
0: Genau, und dann nur aus schmutzig dunklem Hintergrund. Das finde ich auch so bemerkenswert. Also sozusagen die Motive, aus denen heraus jetzt agieren, ja. Schmutzig dunklem Hintergrund. Mummgedachte, dummgemachte Menschen sollen ihnen helfen gegen Schmutz und Schund. Also das ganze Setting ist sehr düster, sehr schmutzig, es staubt, es riecht und die Motive sind nieder, auf jeden Fall nieder. Und mummgedachte, dummgemachte Menschen, finde ich.
1: Es
0: ist so irre.
1: Ja. Dieser ganze Sprachwitz und diese Kunst mit, also bis an die Grenze der Sprachneuschöpfung, mummgedacht. Weiß gar nicht, was es ist, aber in dieser Zeile ist mir völlig klar, mummgedachte, dummgemachte Menschen. Das schaukelt sich sozusagen durch und ich muss nicht das einzelne Wort verstehen. Ich habe sofort das richtige Bild vor Augen oder so, eine Szene oder ein Gefühl vor Augen.
0: Genau. Und das Besondere an dieser Szene, die wir jetzt hier sehen, ist, dass nicht die Menschen die Besen nutzen, sondern die Besen die Menschen.
1: Mhm.
0: Die Besen machen sich sozusagen diese Menschen, nutzen diese Menschen, die ihnen helfen sollen, aus dunkelsten Motiven heraus. Und das finde ich so eine so bemerkenswerte Umkehr, ja.
1: Mhm. Und in der zweiten Strophe geht es nur offenkundig oder nur vorgeschoben darum, die Straßen zu reinigen. Auf jeden Fall nicht vor der eigenen Tür. Ganz bezaubernd. Nein.
0: Genau, herrschen wollen sie und peinigen. Denn man sah in ihren Stil hinein. So bemerkenswert. Also die Besen sind sozusagen diejenigen, die hier Akteure sind. Und die mummgedachte, dummgemachte Menschen nutzen, um scheinbar die Straße zu reinigen. Ja, aber natürlich nicht vor der eigenen Tür, klar. Und dann, denn man sah in ihren Stil hinein. Und das finde ich dann richtig aufregend. Und da fand man in den Stielen Knoten aus der mittelalterlichsten Zeit. Also, und da fand man in den Stielen Knoten aus der mittelalterlichsten Zeit. Also die sind sozusagen, das sind Besen, die sozusagen, ich sage jetzt mal, von Anbeginn da waren, ja, die deswegen so verroht und schundig und verbraucht, diese Art von Brutalität oder Herrschaftswillen oder diese Art von sich erheben wollen über andere und andere nutzen zum eigenen Zweck, das ist einfach seit Ewigkeiten da. Ja, also immer schon da. Aus diesem Holz sind die Stiele für diese Zeit geschnitzt.
1: Und interessant, dass da auf das Mittelalter Bezug genommen wird, dass im 19. Jahrhundert, wenn ich das richtig sehe, ich glaube, du kennst dich da kulturwissenschaftlich weit besser aus, oft auch ein Idealbild war.
0: Absolut.
1: In der Vergangenheit war, das war klar und schön und geordnet, genau. und Werte grundiert und so weiter. Da stimmte, genau. Da war die Welt noch in Ordnung.
0: Ja.
1: Und bei ihm ist es umgekehrt und er sagt, das ist das finstere Mittelalter. Das sind die brutalen Zeiten, die hier wieder durch die Knute ins Jetzt reinkommen. Gott. Wir müssen uns nun sputen und wir anderen müssen uns nun sputen, denn die Besen stehen kampfbereit. Jetzt geht's um was. Und das ist, da wird dieser große Auseinandersetzung aufgerufen,
0: genau.
1: Die in den 20er Jahren ja mit Händen zu greifen war und auch eine völlig andere Lautstärke und Brutalität hatten als in unseren Zeiten, also wo auf den Straßen gekämpft und gestorben wurde, zwischen Kommunisten und Nazis und wilde Sachen im Gange waren. Also ich glaube, nochmal in einer ganz anderen Intensität.
0: Absolut, ja.
1: Aber dieses Kampfbild, das ist da.
0: Ja, das ist da und das, ich weiß nicht, wie es dir geht, aber ab und an sehe ich das schon, ja. Und ich finde das sehr, sehr interessant. Und das ist vor allen Dingen, nochmal, er beschreibt es nicht als neues Phänomen, sondern er sagt, das war immer da, ja. Und das hat irgendwo im Schatten gelauert und jetzt kommt es wieder raus. Ja, diese Knoten, diese Besen waren immer da. Und dann eben der Kampf, sagen wir nun nein, in die Ecke Besen, wie der Zauberlehrling. Ja? In den Dreck, wo ihr gewesen seid, macht euren Dreck allein. Nicht verhandeln. Denn wir wollen rein auch durch Schmutz und Schund in Freiheit wandeln. Weil, und das finde ich auch so bemerkenswert an dieser letzten Strophe, mit dieser Art Knoten, mit diesem aus diesem alten Holz geschnitzten, schundigen, verbrauchten Besen kann man nicht verhandeln. Den kann man nicht sagen, ach Leute, jetzt macht euch doch mal ein bisschen sauber und zieht
1: wir
0: euch mal anständig
1: ein,
0: an. Wir finden einen
1: Kompromiss.
0: Weg. Wir finden einen Weg. Den gibt's da nicht. Ja. Der hat mich sehr gepackt, das Gedicht.
1: Total,
0: deswegen,
1: total spannend. Ja. Und der Freiheitsruf bisschen schillerscher Art ganz am Schluss. Wir wollen in Freiheit wandeln, auch durch Schmutz und Schund. Also diese diese Saubermann-Geschichte, die diese Schnuddelbesen da versuchen wollen, da hat er nichts mit gemein. Lasst uns auch unsere Kanten, unser Krummes, unser Ungeordnetes, das soll bleiben, weil wir in Freiheit wandeln. Und dann ist nicht alles rechteckig und septisch sauber.
0: So ist das.
1: Toll.
0: Ja, finde ich auch. Hat mich sehr gepackt, das Gedicht.
1: Super,
0: hat mich sehr gefreut.
1: Super Text und sozusagen in dieser gesellschaftspolitischen Präzision und gleichzeitig mit so einer Leichtigkeit. Also wie es so die, weiß nicht, die heute so Poetry Leute oder so jemand wie Bodo Wartke oder so, den ich gerade wieder entdecke und höre. Also wo das sprachlich einfach so rollt und gleichzeitig geht's total on the point, genau rein. Toll, ja.
0: Ja, schön. Ja, was hast du dazu gestellt? Ich bin gespannt.
1: So, jetzt komme ich mit Paulus. Stellt euch nicht dieser Welt gleich, sagt Paulus, sondern ändert euch durch Erneuerung eures Sinnes. Ist ein bisschen längeres Zitat, damit ihr prüfen könnt, was Gottes Wille ist, nämlich das Gute und das Wohlgefällige und das Vollkommene. Stellt euch nicht dieser Welt gleich. Macht euch mit dieser Welt nicht gemein, sondern guckt, was Gott will und danach orientiert ihr euch. Das Gute, das Wohlgefällige, das Vollkommene.
0: Sehr gut.
1: Liest du uns nochmal?
0: Ja, so gerne. So gerne.
1: Auskehr,
0: genau. Aus dem Gedichtband Allerdings. Erschien 1928. Schundige, verbrauchte Besen wollen nur aus schmutzig dunklem Hintergrund. Mummgedachte, dummgemachte Menschen sollen ihnen helfen gegen Schmutz und Schund. Wollen also scheinbar Straßen reinigen, nicht vor eigener Tür, nein, nein, oh nein, herrschen wollen sie und peinigen, denn man sah in ihren Stiel hinein. Und da fand man in den Stielen Knuten aus der mittelalterlichsten Zeit. Und wir anderen müssen uns nun sputen, denn die Besen stehen kampfbereit. Sagen wir nur nein in die Ecke, Besen, Besen, in den Dreck, wo ihr gewesen seid, macht euren Dreck allein. Nicht verhandeln. Denn wir wollen rein, auch durch Schmutz und Schund, in Freiheit wandeln.
1: Tja.
0: Joachim Ringelnatz. Ja, ja, so.
1: Sehr.
0: Oder es muss mal sein. Es muss mal gesagt werden.
1: Zack.
0: So, und dann hast du geblättert.
1: Und dann habe ich geblättert. Und habe einen Text gefunden von der von uns auch sehr, sehr geschätzten, von mir sehr geschätzten Therese Comic. Da haben wir schon das ein oder andere Gedicht von ihr gehört. Ich habe mal nachgeschlagen, 7 Mal war sie schon hier bei uns. Und trotzdem erzähle ich noch mal kurz,
0: das
1: schon auch ein bisschen her ist. Sie lebt in Husum und in Kiel, Jahrgang 1943, also in Kriegszeiten geboren, im heutigen Polen, Liegnitz, und dann mit der Familie nach Kriegsende geflohen, erst in die Lüneburger Heide und dann ist sie nach Schleswig-Holstein gekommen, hat studiert Philosophie, Germanistik, Geografie, Kunst in Marburg und in Kiel und ist dann ins Lehramt gegangen. Gymnasiallehrerin in Kiel erst gewesen und ab 2000 dann in Husum, nämlich als Schulleiterin der Theodor Storm Schule hier in Husum. Sie schreibt seit den 70er Jahren, seit den 80er Jahren, 1970 hat sie geheiratet, Christian Krummig, und die haben zwei Kinder bekommen, und wenige Jahre später ist ihr Mann verstorben, und ich glaube, das kann man schon so sagen aus ihren eigenen Aussagen. Sie hat sich aus dieser schweren Krise auch ein Stück rausgeschrieben. Das Schreiben hat ihr wahnsinnig gut getan und sie vielleicht auch geklärt oder ihr sie Worte finden lassen für das, wofür man eigentlich gar keine Worte hat. Hat dieses diese Gabe, aber auch dieses Handwerk, das sie erlernt hat, dann gerne weitergegeben. Kreatives Schreiben an Schülerinnen und an Erwachsene weitergegeben. Das ist alles total spannend. Vor allen Dingen aber eben dann selbst geschrieben und eine ganze Reihe von Lyrikbänden liegen vor. Sie hat bemerkenswerte Preise auch gewonnen dafür, hat 2011 promoviert in Breslau, an der Uni Breslau, und ich habe das jetzt spaßeshalber nochmal nachgerechnet. Also ich würde sagen, im Ruhestand hat sie sich dann nochmal in die Wissenschaft begeben und ist Doktorin geworden. Toll.
0: Ja,
1: großartig.
0: Total. Absolut.
1: Herausgeberin von verschiedenen Anthologien und Reihen. Das Jahrbuch Euterpe geht auf sie zurück. Ja, das ist ein wirklich spannendes Schaffen und ein und sozusagen das Kreise zieht, weil es viele Menschen mit einbezieht, weil sie Leute empowert dazu, weil sie anderen Autoren und Autoren hilft, eine Öffentlichkeit zu kriegen. Und sie hat sehr, sehr interessante biografische Arbeiten auch gemacht. Das ist auch spannend, führt jetzt vielleicht ein bisschen weit, aber Ida Demel zum Beispiel, damit hat sie sich sehr beschäftigt, und das ist toll. Ich habe das Gedicht heute aus einem der jüngeren Gedichtbände, 2019 erschienen. Blau ist mein Hut, ein ausgesprochen rotes Buch. Sehr schön gestaltet, mit so einem Textileinband, würde ich mal sagen, Vorwerk Verlag Berlin. Und das Gedicht trägt den Titel Zwiespalt. Und es geht so. Zwiespalt. Habe Mut, dich deines Verstandes zu bedienen. Ich glaubte an den Satz vom Aufbruch des Menschen aus seiner selbstverschuldeten Unmündigkeit und pflegte den Zweifel. Und zweifelte an dem Satz und fragte mich, bringt er Frieden, macht er glücklich? Und wenn ihr nicht werdet wie die Kinder, Therese Krummig, Zwiespalt.
0: Ja, schön, das als Wahl dazu zu setzen, diese Ambivalenz oder dieses Umgehen damit, was ist jetzt richtig und was nicht. Schön. Ja. Sehr schön. Sag mal, warum jetzt gerade dieser Text?
1: Also, ich bin mit deiner Auskehr relativ lange umhergegangen und war unschlüssig, wie ich darauf antworten wollte mit dem zweiten Gedicht, weil diese Härte und ich sag mal in dieser symbolischen Form der Besen, aber auch diese Brutalität der Straße, habe ich erst gedacht, finde ich ein Gedicht, das dazu passt und dass das auch aufnimmt und auch sozusagen und vielleicht noch ein bisschen ruppiger oder so. Das wollte ich dann nicht. Und dies ist wirklich eine Art Kontrapunkt, also oder eine vielleicht auch ein Stück Vogelperspektive darauf.
0: Genau.
1: Also ein Betrachten dieser Verirrungen, die Menschen und die Gesellschaften so vornehmen, wie dort in der späten Weimarer Republik, als sich das Ganze dann dramatisch zuspitzt und in die Nazizeit eingeflossen ist, ist jetzt irgendwie banal, aber du weißt, was ich meine.
0: Ja, finde ich.
1: Und hier geht es um dieses Grundaxiom und diesen Grundgedanken der Philosophie der Aufklärung und der Selbstständigkeit und Mündigkeit des Geistes und des Verstandes. Also etwas sehr auf Kant bezogenes. Habe Mut, deines Verstandes zu bedienen. Das ist, glaube ich, wie die Überschrift.
0: Ja.
1: Zur Aufklärungsphilosophie überhaupt. Ich glaube an den Satz vom Aufbruch des Menschen aus seiner selbstverschuldeten Unmündigkeit. Das ist jetzt fast ein bisschen der Anfang des Gedichtes referatsartig, weil es diese beiden philosophischen, denkerischen Grundmotive aufruft. Den Mut des eigenen Verstandes sich zu bedienen und dass das den Mensch aus seiner selbstverschuldeten Unmündigkeit führt, dieses selbstständige Denken. Und da steckt ein gewisser Vorwurf drin.
0: Ja, das kann man sagen.
1: Selbstverschuldet.
0: Ja,
1: und gleichzeitig steckt da eine Aufrichtung und ein gerader Rücken und ein klarer Blick und also sehr viel Kraft und Würde und Humanität da drin. Und dieser erste, der erste Teil des Gedichtes markert diese beiden Sätze und macht daraus ein Glaubensbekenntnis. Daran habe ich geglaubt und ich pflegte den Zweifel. Das ist nämlich sozusagen das Grundmotiv der Aufklärung, sich nicht zu schnell sicher zu sein, sondern den Verstand zu schärfen und die Werte immer neu auszurichten und immer zu zweifeln, immer zu bezweifeln, was da vor mir ist. Geht es nicht auch anders? Ist es nicht doch anders? Müssen wir das nicht nochmal neu denken? Also eine sehr produktive Unruhe, die da drin so Form gefunden hat und ja Unglaubliches bewirkt hat, in der Geistesgeschichte, wie auch in der weltlichen Geschichte, Französische Revolution und so weiter und so weiter und so weiter. So, und dann im zweiten Teil des Gedichts kippt es, das gucken wir uns jetzt gleich nochmal an, also sie zweifelt in diesem Zwiespalt, wie die Überschrift heißt, auch an dieser aufklärerischen Erkenntnis und hinterfragt sie mit sehr klugen Gedanken. Und also für mich ist das eine produktive Beschäftigung mit den Fragen, die hinter diesen straßenkämpfenden Besen stehen. Wie ist der Mensch eigentlich? Warum fällt er immer wieder auf die Schnauze? Und warum gelingt es nicht mit einem Humanismus, der durch Bildung die Menschen immer besser und immer besser macht, dieses Ideal, diese Aufklärungszeit der früheren humanistischen Zeit und auch vieler Bestrebungen, die wir heute haben. Und irgendwie ist es ja nicht so, dass du, wenn du den Menschen nahebringst, welche Gräueln die Nazis über die Welt gebracht haben, dass deswegen alle immun sind. Nee, ist nicht so.
0: Offensichtlich ist
1: so. Nicht so. Und dieses Hinterfragen, das ist hier, finde ich, großartig ausgedrückt und das will ich gerne mit dir nochmal ein bisschen abschreiten.
0: Gerne.
1: Und ist für mich eine gute Art, auf diese Ringe nazische Wut nochmal weiterzudenken.
0: Unbedingt. Also der Ringelnatz beschreibt es ja. Der Ringelnatz kommt sozusagen, also beschreibt das, was er da erlebt. Und das kann man sich, finde ich, schon gut vorstellen. So Ende der 20er Jahre. Der beobachtet, er macht das ja auch aus einer Beobachterposition heraus. Mhm. Ja, ich sagte, er beschrieb ja schon, dass er kein politischer Dichter war, sondern wirklich ein Beobachter seiner Zeit, der ja dann letztlich erschienen 28, fünf Jahre später, hat er ja selbst sehr stark darunter gelitten. Und das, was er da macht, ist eine sehr auf den Punkt gebrachte und sehr vehemente Beschreibung. Und genau, Frau Therese Krumig versucht sozusagen, den Blick nochmal etwas weiter zu ziehen und denkt über das Warum nach. Und was ich sehr mag an diesem Gedicht, ist natürlich die Art, wie sie mit diesem Zweifel umgeht. So endet, das sind ja zwei Strophen, und so endet die erste Strophe: und pflege den Zweifel. Und weil das so ist, beginnt die zweite Strophe mit: und zweifelte an dem Satz. Also wie soll das anders sein? Mhm. Und fragte mich, bringt der Frieden? Also das finde ich sehr schön. Ich glaube an den Satz vom Aufbruch des Menschen aus seiner selbstverschuldeten Unmündigkeit und zweifelte gleichzeitig damit und fragte mich, ob er Frieden bringt.
1: Mhm. Und ob er glücklich macht.
0: Und ob er glücklich macht, was nicht das Gleiche ist, wenn ich das mal sagen darf. Und das finde ich schon schön. Also genau das. Also wir hatten gedacht, dass wir erheben uns immer wieder so in bestimmten Phasen und Wellen der Menschheitsgeschichte und denken so, jetzt sind wir, da haben wir doch eigentlich einen Status erreicht des allgemein des Bildungsniveaus und des allgemein des Common Sense, wo wir uns sozusagen alle sicher sind, dass wir uns letztlich doch den Idealen des Humanismus irgendwie verschrieben haben oder eben auch nicht.
1: Genau.
0: Und diese Wellenartigkeit, die beschreibt sie so ein bisschen. Und dann eben mit diesem Zweifel in der zweiten Strophe, wenn das nicht ist und dieser Satz nicht Frieden bringt und nicht glücklich macht, ja, dann bleibt man da so ein bisschen ratlos hängen. Was dann?
1: Und dann der Schluss.
0: Genau.
1: Und dann der Schluss. Auch hier ein Zitat, aber nicht aus der Aufklärungsphilosophie, sondern aus der Bibel. Und wenn ihr nicht werdet wie die Kinder. Und das müssen wir euch draußen sagen, weil ihr den Text nicht seht. Das ist ein Gedicht ohne Interpunktion, ohne Punkt und Komma und ohne Ausrufezeichen und ohne Fragezeichen. Und ich hätte so gerne gewusst, wie dieser Satz endet. ob mit drei Punkten auslaufend oder mit Fragezeichen oder ich hätte gerne gewusst, wie Therese Krombeck es liest. Mhm. Aber das will sie eben nicht festlegen, sondern da sollen wir uns dran probieren und vielleicht auch ausprobieren, wie es unterschiedlich sein könnte und wohin es uns dann führt. Wenn ihr nicht werdet wie die Kinder, das ist kennen wir alle diese Geschichte, wo Eltern ihre Kinder zu Jesus bringen wollen und die Jünger schicken sie weg und er holt sie in die Mitte und er sagt, lass die Kinder zu mir kommen und wehrt sie nicht ab. Und dann guckt er die Großen ganz scharf an und sagt, wenn ihr nicht wie Kinder werdet, kommt ihr nicht ins Himmelreich, werdet ihr das Himmelreich nicht sehen. Und das ist sozusagen der Schlüssel. Der Schlüssel ist nicht immer klüger, immer reflektierter, immer kritischer, immer zweifelnder zu werden, sondern wie die Kinder zu werden.
0: Ja. Und das ist aber das, genau das ist der Punkt. Das ist dieses reinen Herzens werden, also dieses an den Anfang zurückgehen, an das anknüpfen, was obwohl das ja auch letztlich ein idealisiertes Bild von Kindern und Kindheit ist, aber wurscht. Also diese Unvoreingenommenheit, ja, und diese Offenheit vielleicht.
1: Ja, also
0: genau, ja. Also so alles Mögliche, was man Kindern stellt oder an sie adressiert oder mit ihnen verbindet.
1: Ich finde, das würde ich jetzt nicht an einzelne Kinderbiografien abprüfen, sondern sozusagen stilisieren, genau. Und sagen, diese kindliche Haltung, die ja immerhin Jesus zum zentralen Motiv macht, hat etwas Voraufklärerisches, Vorzweifelndes, vor Kritizistischem, sondern ist erstmal aus so einem Grundvertrauen.
0: Genau, das ist es vielleicht.
1: Gemalt oder gebaut. Ein Grundvertrauen, mit dem sich Kinder erstmal, und solange sie keine Traumata erleben, dann doch ihren Eltern grundlos anvertrauen und liebhaben können wie nix und so.
0: Ja.
1: Und dieses, das steht am Ende. Und Susanne, das finde ich eben sprachlich so toll. Also Therese Krümmig weiß ja nun wirklich genau, was sie macht. Dieser letzte Gedanke, die letzten zwei Zeilen hängen schräg und unverbunden an diesem Gedicht.
0: Genau.
1: Also ja, das finde ich so beunruhigend oder so. Gleichzeitig gibt es mir so einen Energieschub, das genau hinzugucken. Ich will euch das nochmal zeigen. Also im Grunde genommen ist es ein einziger Satz, jetzt mal grammatikalisch, da kommen die beiden Zitate und ich glaubte an diesen Satz und pflegte den Zweifel und zweifelte an dem Satz und fragte mich, bringt der Frieden, macht er glücklich? Und wenn ihr nicht werdet wie die Kinder, schließt jetzt rein satzlogisch nicht korrekt an.
0: Nein, endet auch nicht und macht alles offen und macht jeden Gedanken.
1: So, und wir haben keinen Punkt und kein Komma und keine drei Punkte und kein so, ja. Sondern das, aber es gibt auch keine abgerückte Zeile, was ja auch denkbar wäre. Dann wäre das wie so ein nachfliegender Gedanke, der so für sich steht, sondern es sieht so aus, als würde der Satz weitergehen, aber irgendwie steht es schräg zueinander. Und das finde ich fantastisch.
0: Ja. Ja, das verstehe ich. Das verstehe ich. Weil es lässt so viel Raum. Es lässt so viel zu. Es lässt so viel zu und gibt mir so viele Möglichkeiten, daran anzuschließen. Ja, schön. Soll ich mal sagen, was ich dir zugestellt habe?
1: Bitte, das möchte ich jetzt wissen.
0: Das ist ja irgendwie, liegt es doch auf der Hand, oder? Also ich bin natürlich ins Matthäus-Evangelium gegangen, Kapitel 18, Vers 1 bis 4 und habe mir eben das angeschaut. Ich wollte unbedingt wissen, und wenn ihr nicht werdet wie die Kinder, ja, was denn dann? So, und da steht eben in den Versen 1 bis 4 zu derselben Stunde, das ist dieser Ranglistenstreit, ja? Also wen findest du jetzt eigentlich besser von uns? Also Jesus ist mit den Jüngern, die Eltern mit den Kindern, und die Jünger fragen ihn so, wo stehen sie denn jetzt? Wer ist denn nun der Größte hier, ja, im Himmelreich? Also 1 bis 4, zu derselben Stunde traten die Jünger zu Jesu und sprachen, wer ist nun der Größte im Himmelreich? Und er rief ein Kind zu sich und stellte es mitten unter sie und sprach, wahrlich, ich sage euch, wenn ihr nicht umkehrt und werdet wie die Kinder, so werdet ihr nicht ins Himmelreich kommen. Wer nun sich selbst erniedrigt und wird wie dieses Kind, der ist der Größte im Himmelreich.
1: Hm.
0: Ja, ich dachte, ich mache das mal so ein bisschen zu, um so ein klein wenig dieses,
1: genau,
0: diese, und, diesen letzten und Satz schön, abzufedern. Ja?
1: Schön, dass du diese, das ist ja immer ein bisschen variantenreich. Bei Markus ist dieser Vers in dieser Kinderszene drin. Hier geht es um die Eitelkeit.
0: Genau.
1: Der Jünger und um die Frage, bin ich nicht doch der Allerbeste oder der Allerbeste? Und in beiden Szenen ist das Kind die Antwort. Toll, wunderbar.
0: Schön.
1: Ich danke sehr und jetzt lese ich noch einmal Therese Krommig, Zwiespalt. Habe Mut, dich deines Verstandes zu bedienen. Ich glaubte an den Satz vom Aufbruch des Menschen aus seiner selbst verschuldeten Unmündigkeit und pflegte den Zweifel. Und zweifelte an dem Satz und fragte mich, bringt er Frieden, macht er glücklich? Und wenn ihr nicht werdet wie die Kinder? Therese Krommig.
0: Von verbrauchten Besen und gepflegten Zweifeln haben wir diese Folge genannt. Gedichte von Joachim Ringelnatz und Therese Krommig haben wir zueinander gestellt. Ich fand's aufregend. Mir hat das richtig Spaß gemacht. Wenn es Ihnen oder euch genauso ging oder ihr auch ein ganz anderes Gefühl hattet, schreibt uns unter seelenfutter@kirche-husum.de. Wir freuen uns. Ich bin gespannt und wir machen weiter in diesen Zeiten. Wir futtern.
1: Wir füttern. Genau. Kleiner Ausblick, 2. November sind wir in Schleswig abends, haben da eine schöne Seenfutter-Live-Veranstaltung. Nächstes Mal erzählen wir noch ein bisschen genaueres, wo wir da zu Gast sind, 2. November, Montagabend. Wer da irgendwie in der Gegend ist, haltet euch das warm und
0: ich freue mich
1: gut
0: schon
1: durch die Zeit.
0: Macht's gut. Bis dann, ihr Lieben.
1: Tschüss. Tschüss. Ich bin verantwortlich für die letzte Sendung. Friedemann Margot aus Husum von der Kirchengemeinde Husum und der Kirchengemeinde Rüdemes.

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ist der Seniorenbeirat der Stadt Heide. Wir haben eine andere Musik hier drauf. Aber mal sehen, vielleicht kriegen wir das ja noch hin. Wir wollen auch, ja auch mal rocken, so ist das ja nun in. Wollen wir mal gucken, was wir da hinkriegen. So, das sollte die richtige sein. Wollen wir mal gucken.

0: So, da sind wir wieder. Und das war die richtige Musik. Ne? Forever Young sind wir das mal, diesmal das Original. Eigentlich sollten wir heute einen Imker haben hier, ne? Guten Morgen, hätte ich beinahe gesagt. Mahlzeit Heidi erstmal, das ist viel wichtiger. Dann schmeiß ich dich mal mit rein. So, bitte.
1: So, jetzt bin ich auch drauf. Ja, wir sollten eigentlich Besuch bekommen durch einen Imker und der hat uns leider vergessen. Aber trotzdem, heute haben wir tolle Musik mitgebracht, ganz in eurem Sinne, nur deutsche Musik und ja, die werden wir auch spielen.
0: Nur Schlager. Ich hatte das ja angekündigt, 50er, 60er, 70er und Heidi hat sich schon was Schönes ausgesucht. Also bis gleich.

0: No, das war unsere Erkennungsmelodie, das wisst ihr ja. Und da haben wir diesmal wieder das Original gespielt von Alpha Weil. So, nun wollen wir mal gucken, was haben wir denn heute alles auf dem Zettel, Heidi?
1: Ich denke mal, wir machen mal einen Rückblick. Was hältst du
0: Einen Rückblick
1: davon?
0: können wir machen, du meinst sicher unseren bunten Nachmittag.
1: Ich meine, wir fangen einmal an. Ich will ja nicht Reklame machen. Bürger Brandsch war ja auch mit
0: Ja,
1: dem
0: oha, ja.
1: Seniorenbeirat.
0: Natürlich.
1: Das Wetter war zuerst nicht gut. Wir haben unseren Pavillon aufgestellt, saßen deshalb warm und trocken. Und der Bürger Brandsch war ein voller Erfolg. Wir hatten etwa 60 Besucher, Brötchen frei und Drehorgelmusik war auch sehr schön.
0: Der Bürgermeister war da.
1: Der Bürgermeister
0: Der
1: war
0: hat sich
1: da.
0: beim Bier nämlich noch einen Kaffee geschnorrt. Daher weiß ich das so genau.
1: Herr Stumm war da.
0: Der hat sich keinen Kaffee geschnorrt.
1: Und ja, es war rundum schön. Wir haben dann bis 13:30 Uhr gesessen, wollten alles wieder abbauen und da fing es an zu regnen.
0: Ja. Also
1: Also
0: wir
1: ein
0: haben,
1: gelungener
0: genau wie
1: Nachmittag.
0: letztes Jahr haben wir auch Glück gehabt.
1: Ja.
0: Da hielt es ja auf zu regnen.
1: Ja.
0: Dann war das gut. Und wie wir wieder weg wollten, da fing es wieder an zu regnen. Und diesmal hatten wir dann eben nur zum Schluss. Aber das war nicht viel, das ging noch einigermaßen
1: Wir
0: ab.
1: sind nicht sehr nass geworden.
0: Na,
1: Ja,
0: das.
1: und jetzt erzähl du mal was vom bunten Nachmittag, Helmut.
0: Dann hatten wir natürlich unseren bunten Nachmittag. Einmal im Jahr haben wir den ja und jetzt.

0: immer im TV-Heim, weil früher war es im Tivoli, das gibt's nicht mehr, dann in der Druckerei, das war ein bisschen groß. Und da haben wir überlegt, ja Mensch, wo machen wir das nun? Und dann sind wir auf das MTV-Heim gekommen bei Frau Nordmann. Und da sind wir letztes Jahr schon gewesen und da sind wir dieses Jahr schon gewesen mit den Böttpetters. Da haben wir noch überlegt, wie heißen, hast du dir das gemerkt, wie die auf Hochdeutsch heißen, Böttpetters?
1: Plattfischtreter.
0: Nee, Flachfischtreter.
1: Ah, flach.
0: Platt ist ja auch schon wieder platt noch wieder. Flachfischtreter haben wir das übersetzt. Die haben sich köstlich amüsiert, die Böttpetters. Den ich hatte extra noch gefragt. Jemand kam, ich weiß nicht, hattest du das gesagt noch? Von wegen Bött kann man ja auch mit der rheinischen Bött übersetzen.
1: Ja, ich sagte das.
0: Ja. Und er sagt, das Plattisch, die meinen bestimmt die Fische. Und dann habe ich Sanke Bärmann gefragt, sagt er, ja, wir meinen die Fische damit. Und dann waren wir überlegen, ja, wie übersetzen wir das am besten? Und da kamen wir auf Flachfischtreter.
1: Ich habe auch was gelernt.
0: Ja.
1: Ich habe nämlich gelernt, man kann Buttpären.
0: Buttpären, ja, kann man.
1: Also Butt flach treten.
0: Ja. Ja, weil die sind ja nun mal platt als solches. Die schwimmen ja nicht hochkant.
1: Nudel, lob mich doch mal, ich kann Plattdeutsch.
0: Ja, natürlich. Das ist ja das Wichtigste. Und du kannst auch bestimmt klein mir eine Freude.
1: Ja.
0: Ne? Siehst du, solche Sachen, die können meine Kinder auch. Das mussten die alles lernen. Aber nun mal zum bunten Nachmittag. Ja, wie gesagt, Heidi sagte schon, 60 Leute da.
1: Kaffee und Kuchen. Leckeren Apfelkuchen.
0: Lecker, also ich habe drei Stück, darf man ja eigentlich gar nicht sagen, drei Stück habe ich gegessen. Und zwar zweimal Pflaume und einmal Apfel habe ich gehabt.
1: Mit Sahne, bitte.
0: Mit Sahne, ja. Kam Frau Nordmann, kam extra rum und hat Sahne verteilt, mitgebracht, wer haben wollte. Ne?
1: Ja.
0: Denn manche sagen ja, oh, das geht zu sehr auf die Hüften, ne? Das stört uns doch nicht mehr, oder?
1: Nein. Und das haben wir uns wieder abgeschunkelt.
0: Ja, und dann war schöne Musik, wurde geschunkelt, je nachdem, was sie gespielt haben, von Seemannsliedern über normale Schlager, die wir so kennen, von früher, von heute. Und wir können jetzt schon sagen, wann wir nächstes Jahr da sein wollen. Wir haben schon sicherheitshalber bei Frau Nordmann einen Termin abgemacht.
1: Und bei den Böttpetters.
0: Am 19. September. Und die Böttpetters haben wir auch gleich wieder engagiert. Die wissen auch schon Bescheid. Ja, man muss ja heutzutage immer rechtzeitig Termine machen.
1: Das ist richtig.
0: Das sind immer so eine Sachen für sich. Und da haben wir das sicherheitshalber gleich gemacht. Da war die Sache erledigt.
1: Ja, siehst du, und jetzt machen wir Musik.
0: Ja.
1: Weil wir unseren Rückblick fertig haben. Jetzt darf ich, ne?
0: Ja, jetzt darfst du.
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0: Alpha Graue Hoss.
1: Noch nicht bezahlt.
2: Na, habt ihr ihn erkannt? Das war der berühmte Peter Alexander.
3: Genau.
2: Und jetzt hat Heidi schon einen Wunsch vorgemerkt, den werden wir gleich spielen, aber erstmal sollen wir ein bisschen sabbeln, ne? Und zwar werden wir jetzt mal über den 4. Oktober sprechen. Das ist nämlich am 1. Oktober, müssen wir genau sagen, ist Tag der älteren Generation, internationaler Tag der älteren Generation schon. Und wir werden am Sonntag, den 4. Oktober, werden wir bei uns im Bürgerhaus hier in Heide den Tag der älteren Generation machen. Und zwar werden wir dabei haben einmal die Runkold Apotheke, die wird uns was über E-Paper, hätte ich beinahe gesagt, E-Rezept ist das jetzt inzwischen, werden die uns erzählen, und über die E-Akte.
3: Patientenakte.
2: Patientenakte, genau. Und dann werden wir den Ombudsmann haben von Schleswig-Holstein, der bei Streitfällen zwischen der Krankenkasse und den Ärzten und den Patienten vermittelt. Den werden wir da haben. Der offene Kanal wird da sein, also wir, die wir hier gerade sitzen.
3: Wir werden auch da sein.
2: Wir werden selbstverständlich auch da sein. Wir haben denn schon zwei Sachen. Einmal offenen Kanal und wir sind vom Seniorenbeirat da schließlich. Dürfen wir ja nicht vergessen. Dann haben wir Verpflegung von der AWO wieder. Es wird eine Suppe geben und man kann so bis jetzt vorgesehen, wollen wir mal so sagen. Das kann sich ja noch ändern. Und dann eine Wurst oder was dazu. Also werden Sie sich schon mal einrichten können. Erbsensuppe, Linsensuppe, irgendwie sowas in der Richtung. Und der dann kein Fleisch mag, der kann dann eben so essen. Und wer mag, kann sich eine Wurst dazu nehmen. Und fertig sind wir damit. Und nachmittags gibt's dann noch Kaffee und Kuchen. Nicht zu vergessen. So, habe ich nun noch irgendwas vergessen, Heidi? Denk du mal mit nach.
3: Ja, ich habe gesehen, der Tag der älteren Generation ist immer am 1. Oktober. Da wir aber vom Seniorenbeirat das immer gerne auf einen Sonntag verschieben, weil die Senioren, die ja die Woche über keine Zeit haben, dann auch kommen können, haben wir das dann auf Sonntag, den 4. Oktober, verlegt.
2: Wir sind mal vor Jahren auf den Sonntag angefangen.
3: Genau.
2: Da fiel das gerade mal so. Kalendermäßig passte das und gerade. Und dann haben wir gesagt, aber wir lassen das auf den Sonntag. Und nun ist das eben, je nachdem, wie der Kalender gerade ist. Und diesmal ist es am 4. Oktober. Da sind Sie also alle herzlich eingeladen. Kommen Sie vorbei. Ausstellung des Seniorenbeirats ist auch noch dabei. Die habe ich noch vergessen. Und naja gut, der Nachmittag ist ausgefüllt. Der Vormittag und Nachmittag. Und wir fangen um 11 Uhr an. Also, dass man noch ausschlafen kann, nicht zu vergessen. Oder nach der Kirche. Einige kommen von dort auch rüber, weil das ist ja nicht so weit zum Bürgerhaus. Und dann haben wir vorne die Quasselbank stehen, falls jemand noch mal so außerhalb ein bisschen quasseln will.
3: Und wenn das Wetter gut ist?
2: Wenn das Wetter gut ist, ja. Und dann trägt wir uns einen dicken Jack an. Na, wollen wir mal sehen.
3: Wir hatten auch schon Regen.
2: Das kann auch regnen, das wissen wir ja. Oktober, ja, das kann mal gut sein, das kann mal schlecht sein. Aber sonst sind wir eben drin, das ist ja kein Problem.
3: Ich habe noch eine Anmerkung.
2: Ja.
3: Und zwar hatte ich bereits Bescheid gesagt bei den Seniorenheimen. Wenn die Seniorenheime interessiert sind und mit mehreren Senioren aus ihren Heimen kommen wollen, bitten wir kurz vorher um Anmeldung, damit wir auch genügend Plätze auch für Rollstühle und
2: Rollatoren
3: und so weiter zur Verfügung stellen können. Sie können sich da anmelden hier in Heide unter 0481 6850303. Das ist der Herr Patschkowski im Rathaus, der nimmt dann Ihre Anmeldung entgegen.
2: Prima. Haben wir das also auch schon?
3: Ja.
2: Dann müssen wir gleich dabei sagen, Essen wird es oben geben im Bürgerhaus, aber es ist ein Aufzug vorhanden.
3: Genau, passt da eigentlich auch, ein Rollstuhl rein?
2: Da passt ein Rollstuhl rein.
3: Gut.
2: Und im Gegensatz zum Bahnhof, der geht immer.
3: toi, beschreib's nicht.
2: Ja, habe ich gestern erst eine Dame, hatte sich irgendwo...
3: In der Zeitung auch, ist sie. Heute.
2: In der Zeitung, das ist heute, ja. Ich hatte es gestern gelesen, ja, siehst du, deswegen. Und ja, da wird man natürlich auch immer sagen, die Aufzüge sind für Bahnreisende gedacht. Die sind nicht für normale Personen oder so gedacht. Die sind, für den ist der Tunnel gedacht.
3: Ja.
2: Natürlich ist es schön bequem durch den Aufzug.
3: Richtig.
2: Aber wenn der da ist, da wird man das immer abschmettern mit der Tatsache, dass die Dinger für einen Bahnhof sind. Und nicht
3: man durch den Fußgängertunnel ja. gehen kann, der jetzt auch sehr, sehr sauber ist.
2: Genau. Siehst du, kannst du gleich noch mal drüber berichten.
3: Da werde ich gleich noch mal berichten. Jetzt
2: machen wir erstmal die Musik wieder.
3: Ja, und das macht der Herr neben mir. Da können Sie gleich mal hören.

0: So, jetzt hat Heidi noch was.
1: Ja, jetzt habe ich ihm so geschmeichelt, dem Helmut.
0: Ja.
1: Fremder, schöner Mann.
0: Ob das schön ist?
1: Er hat ganz rot.
0: Wobei beides ja nicht hinhaut. Fremd bin ich ja auch nicht mehr. Wir kennen uns ja nun schon ein paar Jahre.
1: Stimmt.
0: Mit dem Schönen klappt das nicht immer so ungefähr. Das ist im Auge des Betrachters, wie das so schön heißt, ne?
1: Rote Wangen hat er trotzdem bekommen.
0: Ja, siehst du? Siehst du, ja. Bei.
1: Ja, wir waren Thema, so, kann ich ja drin Thema Tunnel. Wir haben ja eine Initiative mit Pastor Lars Kästner. Den habe ich übrigens heute getroffen. Mit einem Hund, mit dem er spazieren gehen sollte, ist aber nicht seiner. Nur nebenbei bemerkt. Also Herr Kästner, der täglich durch diesen Fußgängertunnel mit dem Fahrrad fährt und die Unsauberkeit des Tunnels festgestellt hat, hat schon vor vier Monate, eine Initiative ergriffen. Er hat mehrere Bürger angesprochen und hat gesagt, können wir was tun, können wir diese Graffiti-Schmierereien, das ist ja kein Graffiti in dem Sinne, sondern es sind Schmierereien, können wir die nicht entfernen? Und mit Unterstützung des Bauamtes haben wir dann Materialien zur Verfügung gestellt und waren jetzt schon zum dritten Mal im Tunnel. Die Schmierereien sind alle entfernt worden, toi toi toi. Wir haben die Aufkleber vom HSV entfernt, gibt viele HSV-Fans in Heide.
0: Vom Hamburger SV.
1: Vom Hamburger SV, ja klar. Also er sieht wieder sauber aus. Es muss noch einiges gemacht werden. Aber in dem Sinne auch danke an die ganze Mannschaft, falls einer mithört. Also es ist ganz toll, was gemacht wird. Und danke auch an die, und unsere Förderer, die uns schon zum zweiten Mal im Anschluss daran zu Kaffee und Kuchen eingeladen haben. Das
0: also wer mitmachen will, Kaffee und Kuchen sind immer in Aussicht.
1: wollen wir mal schauen. Aber wir sind schon weit gekommen und wir werden jetzt auch noch weiter auch mit dem Bauhof zusammenarbeiten und sehen, dass wir die Beschilderung auch in Ordnung wieder kriegen. Denn ich denke, Heide soll schöner werden.
0: Auf jeden Fall. Und das liegt nicht nur an den Blumen, die überall sind.
1: Nein.
0: Ob über die Brücke, ob bei der Polizei zum Beispiel und so weiter. Das liegt nicht daran. Da sind auch andere Sachen mit gemeint, wie ja. Zum Beispiel der Tunnel. Diesmal sind die Aufkleber gemacht worden, davor waren das eben die Schmierereien, wobei man da noch Anzüge zur Verfügung gestellt hat, soviel ich weiß.
1: Masken, weil dieses Mittel ja sehr aggressiv ist.
0: Ja, kommt noch dazu.
1: Ja, es wurde also alles zur Verfügung gestellt. Lösungsmittel, Schwämme, Wischtücher, alles Mögliche, was wir gerade brauchten. Und das ist also auch schon eine ganze Menge, was die Stadt auch, wie die Stadt uns auch unterstützt in dem Sinne.
0: Nun kommst du noch zum Aufzug.
1: Zum Aufzug. Ich wollte nämlich noch schnell was anhängen. Wer heute die DRZ gelesen hat, hat sicher auch gelesen, dass es noch mal eine Säuberungsaktion in Heide geben soll diesen Monat. Und zwar ist das eine Initiative von Dr. Detlefs, der Heide soll sauber werden oder Heide soll schöner werden, aufgerufen hat. Und wer da mitmachen möchte, der sollte mal kurz in die DLZ gucken. Das Datum habe ich jetzt nicht im Kopf. Es ist, glaube ich, der letzte Samstag im September.
0: Sonst wird es auch zu kalt wahrscheinlich. Ne?
1: Ja, wahrscheinlich. Und es soll angeblich auch noch einen kleinen Snack geben im Anschluss.
0: Guck mal, da geht's um. Ich habe doch was gehört von Kaffee und so weiter. Auch wer weiß, vielleicht gibt es auch mal was anderes.
1: Kann ja auch mal Würstchen geben, ne?
0: Ja, deswegen. Ja. Man weiß es ja nicht. So, ja, jetzt hast du
1: und jetzt wollte ich noch vom Aufzug was sagen.
0: Ach so, der Aufzug, nicht zu vergessen.
1: Nee, wir machen erstmal Musik.
0: Na gut.

0: Na, erkannt. Ich habe vorhin, habe ich gar nicht gesagt, das war die Conny Francis mit ihrem schönen fremden Mann. Und diesmal der Kriminaltango ist vom Hase Osterwald Sextett.
1: Ist das nicht der, der so toll Trompete oder Klarinette gespielt hat?
0: Klarinette hat er gespielt.
1: Klarinette.
0: Ja, so viel ich das weiß noch.
1: Ja.
0: Das war mit der Trompete, war Bert Kempfert, wenn du dich an den noch erinnerst, vielleicht. Vielleicht, ich muss mal gucken, vielleicht haben wir von dem sogar noch was. Aber erstmal sollen wir wieder weiter.
1: Du wolltest irgendwas über Aufzüge wissen.
0: Über Ausflüge?
1: Aufzüge.
0: Ach so, Aufzüge, ja.
1: Aufzüge am Bahnhof.
0: In der Zeitung stand mal wieder, dass eine Dame nicht mit dem Aufzug nach unten konnte. Sie kommt von der anderen Seite der Stadt, sage ich immer. Wir haben früher in Friedrichstadt haben wir Vorder- und Hinterstadt gesagt, aber das wollen wir hier lieber nicht sagen. Sie kam jedenfalls von Rüsdorf und wollte rüber in die Stadt. Völlig klar, die meisten Sachen sind nun mal in der Stadt, also in der Vorderstadt in Anführungsstrichen. Aber der Aufzug ging nicht so. Und die beiden Aufzüge am Bahnhof, die äußeren beiden, gehören der Stadt.
1: Richtig.
0: Der mittlere, der zu den Gleisen führt, der gehört der Bahn.
1: Genau.
0: Also, Aufzug ging nicht. Ich kenne das auch von meiner Tochter, die hat oft genug davor gestanden, konnte nicht runter, wenn sie nach Husum sollte. Jedenfalls konnte sie nicht machen und das soll mehrere Tage gedauert haben. Heute soll er wieder laufen. Wobei, man weiß es nie, es musste noch ein zweiter Monteur kommen, denn ein Monteur alleine konnte das nicht erledigen, den ganzen Spaß. So, nun kommt natürlich immer eins, Argumente von wegen, wer da denn längs will, da runterfahren und auf der anderen Seite wieder hoch. Die Aufzüge sind eigentlich für Bahnreisende gedacht und nicht für die, wie soll man sagen, Zivilbevölkerung oder was, die dürfen durch den Tunnel gehen. Natürlich ist es einfacher über die Aufzüge, ist ganz klar. Und wer mit dem Rollator oder mit dem Rolli unterwegs ist, für den ist das noch besser. Aber dann müssen die Dinger auch funktionieren. Und gelesen habe ich dabei, die sind noch nicht mal abgenommen. Die sind nicht abgenommen von der Stadt. Und denn die Firma, die gebaut hat, die sagt, das sind keine Außenaufzüge. Und die sind ja nun, im Wind und Wetter sind die ja
1: draußen.
0: Nun ausgesetzt.
1: Die sind draußen.
0: Die sind ja nun draußen. Nun hat man damals, wie man den Bahnhof eingeweiht hat, hat man gesagt, so, lass die Dinger mal laufen, damit man, wenn man den Bahnhof eröffnen will, müssen die Aufzüge laufen. Also hat man gesagt, macht man erstmal. Aber abgenommen sind sie von der Stadt nicht.
1: Na toll.
0: Und da wird noch ein bisschen hin und her sein, ne? Denn ich kann mir nicht vorstellen, dass die Stadt jedes Mal, wenn die Dinger nicht funktionieren, dass die Monteure bezahlen wollen oder so. Das kann ich mir nicht vorstellen. Weiß man nicht. Wobei aber die Firma gesagt hat, die sind nicht für außen gedacht. Dann kann ich mir richtig so schön vorstellen, so, du hast Schuld, nein, du hast Schuld, du hast Schuld, nein, du hast Schuld. Also es wird noch ein bisschen hin und her gehen. Aber sie sollen in der Zwischenzeit mal wieder laufen. Das ist ja schon mal was. Also ein Problem hin und her. Ich weiß, es kann auch noch mal ein Beispiel sagen, in Husum sind ja auch Aufzüge, damit man auf die Gleise kommen kann. Mhm. Und auch eine schöne große Treppe, so wie in Heide. Aber meine Tochter musste immer zum Theodor-Schäfer-Werk nach Husum fahren. So, und die stand dann auch da. Aufzug ging nicht. Ja, wie komme ich nun rauf? Dann sind da freundliche Beamte gewesen.
1: Zwei Mann, zwei Ecken.
0: Freundliche, die haben dann so über verschlungene Wege, die wahrscheinlich nur die Beamten da kennen, haben sie sie dann zum Zug gebracht. Oder wenn das gar nicht ging, dann haben sie sie in eine Taxe gesteckt. Und dann musste ich sehen, kamen sie mit der Taxe nach Hause. Wobei dann auch noch gleich, kann ich auch dann noch erzählen, die Taxen, die fuhren bei uns zu Hause vorbei. Hätten also ja anhalten können. Nein, das durften sie nicht. Sie mussten vom Bahnhof zu Bahnhof bezahlen. So werden sie bezahlt. Dann hat nachher der Taxifahrer, der hat Megan dann zu Hause rausgelassen, ist aber weitergefahren noch zum Bahnhof, damit er seine Kilometer vollkriegt.
1: Oh nee.
0: Ja, das ist wieder typisch Bürokratie.
1: Deutschland.
0: Deutschland, ne?
1: Ja.
0: Er musste vom Bahnhof zu Bahnhof fahren.
1: Ja, toll.
0: Ist so. Und der Spaß kostete
1: viel
0: damals,
1: Geld.
0: Damals, das ist ja nun schon ein paar Jahre her, 85 Euro.
1: Guck mal.
0: Nicht schlecht, ne?
1: Nö.
0: Ja, und dann wundert man, dass die Bahn kein Geld hat.
1: Nee, da wundere ich mich schon gar nicht.
0: Gut, das war das mal. Und ja, dann machen wir wieder Musik erstmal.
1: Ich?
0: Nee. Was hat denn? Nee, ich glaube,
1: du bist dran.
0: Ja.

0: Warst du schon mal in Wuppertal?
1: Der Bill Ramsey, den kennt ihr ja sicher auch, ne?
0: Ja, warst du schon mal in Wuppertal?
1: Ja, ich bin auch mit der Schwebebahn gefahren.
0: Zusammen mit dem Elefanten?
1: Nee, das war früher oder später, das weiß ich nicht. Ich weiß aber, dass da der Elefantenbach aufgefallen ist. Ja.
0: Genau, in die Wupper rein.
1: Ja. Ja, aber da bin ich einmal mitgefahren. Da hat, Mensch, wo bin ich da hingewiesen? Mit einer Bekannten, die wollte da irgendwann und hatte gefragt, ob ich mit will. Na, jedenfalls bin ich dadurch einmal nach Wuppertal gekommen und musste natürlich dann die Bahn natürlich auch benutzen. Das ist ja klar, wenn man schon mal da ist, ne?
0: Wuppertal hatte auch die erste Fertighausausstellung in Deutschland, soweit ich weiß.
1: Nein, das
0: da konnte man so einen Park besichtigen. Ich weiß, dass wir damals bauen wollten in Deutschland, dann aber tatsächlich doch wieder weggegangen sind aus Deutschland. Aber da hatten wir uns mal Häuser angeguckt und das war ganz interessant. Aber wo wir gerade bei Fahren sind, ich bin heute hierher gefahren.
1: Oha. Und ich weiß, was jetzt kommt. Oder ich ahne es.
0: Du ahnst es? Nein, wieso? Ich kann doch hier beim offenen Kanal bzw. beim Media Hub umsonst parken.
1: Ja, darum
0: das
1: nicht.
0: Das passiert
1: aber ich wusste,
0: nicht mehr oft.
1: Das sicher parken kommt jetzt das Thema.
0: Jetzt kommt das Thema Parken. Ich hab's auch schon gesehen. Ich habe gesehen, dass der Parkplatz am Bahnhof, der Sandparkplatz, voll ist. Braucht man gar nicht versuchen, Platz zu kriegen. Dann bin ich ein bisschen ausgewichen und habe gedacht, naja, parkst du da, wo mal das Kreishaus hin soll? Ist zwar ein Stückchen zu laufen, aber laufen ist ja gesund. Keine Chance, kein Parkplatz. Dafür hätte ich aber 20 Mal unter der Stadtbrücke parken können. Da war nämlich nichts.
1: Genau.
0: Ja.
1: Und warum ist da nichts? Das ist jetzt die große Frage, ne?
0: Jetzt dürft ihr euch alle auf eurem Smartphone oder iPhone eine App herunterladen. Und mit dieser App, wo ihr natürlich alles angeben müsst, könnt ihr dann
1: unter anderem
0: parken.
1: Euer Konto.
0: Konto auch? Ja.
1: Man muss ja irgendwo herkommen, das Geld.
0: Stimmt. Also das wird schon ganz interessant, aber ich denke mal, das ist noch nicht zu Ende, denn wir haben in unserer Seniorenbeiratssitzung am Dienstag sehr ausführlich über dieses Problem gesprochen. Wir hatten auch einen Bürger. Wir hatten auch einen Bürger dabei.
1: Ja.
0: Und wir haben erfahren, also dass das noch nicht gegessen ist. Eine Fraktion hat schon Einspruch erhoben und es wird auch in der nächsten Ratsversammlung besprochen. Und ich hoffe, dass das positiv ausgehen wird. Denn ich bin nicht bereit, diese App mir runterzuladen, ja. Obwohl es ein leichtes ist, aber warum
1: jetzt
0: sollte ich?
1: Sind hier ja beim Media Hub oder altdeutsch gesprochen beim offenen Kanal.
0: Ja, die uns
1: da
0: dann dabei helfen.
1: Da sind ja die Internetlotsen und da haben auch die Leute, die da kommen, die haben gesagt, also ich bin nicht bereit, mir extra dann eine App dafür runterzuladen. Hier kommen ja viele Leute, die ja schon Smartphone oder so haben, aber trotzdem sind sie nicht bereit, eine zusätzliche App da drauf zu laden und noch womöglich und ihre Kontodaten und so weiter einfach öffentlich preiszugeben.
0: Verschreckt das nicht auch ein bisschen unsere Touristen?
1: Mit Sicherheit. Denn auch die, wenn die kommen, die müssen ja erstmal die App runterladen.
0: Sich einloggen.
1: Kann man ja. Und dann kann man ja erst bezahlen.
0: Ja.
1: Also nichts von wegen, oh, das ist ja schön viel Parkplatz. Ja, ist es. Aber, ne? Also es müsste zumindest, und auch nach dem Gesetz ist es auch vorgeschrieben, dass eine zweite Möglichkeit des Bezahlens gegeben sein muss. Ob man nun mit Bargeld bezahlt oder mit Handy, wenn man das so hinhält, mit dem QR-Code, das ist egal. Aber so rein nur per App und so weiter, nein, gibt's nicht.
0: Da war auch wieder heute in der DLZ ein sehr interessanter Leserbrief. Also, liebe Hörerinnen und Hörer, wer die DLZ hat, bitte einmal nochmal aufschlagen oder vielleicht auch schon gelesen hat. Ich fand diesen Leserbrief von der Dame sehr, sehr gut. Und wir müssen irgendwie auch mal wir Rentner uns unsere Meinung sagen dürfen. Vielleicht sollten wir mal wieder auf die Straße gehen. Und demonstrieren.
1: Gar nicht verkehrt. In Frankreich ist sowas gang und gäbe.
0: Ja.
1: Also hier müsste man mal die Senioren mal bisschen in den Gang kriegen, ob mit Rollator, ob mit Rollstuhl, ob zu Fuß, ganz egal. Aber man müsste mal wieder in den Gang. Sollen wir da mal zu aufrufen?
0: Können wir mal machen.
1: Können wir mal machen, ne? So. Senioren, vereinigt euch. Gibt es ja, ne?
0: Das wäre eine gute Idee, ja.
1: Und, oder geht zur Ratsversammlung, wenn die ist.
0: Ja, würde ich auch sagen. Die Ratsversammlung ist,
1: das
0: soweit
1: ist das
0: ich
1: Einfachste
0: weiß,
1: immer
0: noch diese Woche.
1: Und diese Woche noch?
0: Ich glaube.
1: Ja, habe ich auch keine Ahnung. Da bin ich überfragt. Nee, ich meine, die ist nächste Woche erst. Die Ratsversammlung. Aber Heidi, guck mal nach. Das ist, siehst du, dafür ist das Smartphone dann wieder gut. Das ist denn ja nicht für gehört. Guck, es piept schon da bei ihr.
0: Bei mir piept's, danke.
1: Bei ihr piept.
0: Das am 23.09. um 18 Uhr im Kreis, im Bürgerhaus.
1: Ja, siehst du?
0: 23.09. 18 Uhr im Bürgerhaus.
1: 18 Uhr Bürgerhaus. Um zahlreiches Erscheinen wird gebeten.
0: Schauen wir mal.
1: Es sind Plätze genug da für die Zuhörer.
0: Schauen wir mal, was das gibt.
1: Das wäre nicht verkehrt.
0: Jetzt gibt's Musik.
1: Musik wieder.

0: Das war mal das Schiefauge, hätte ich beinahe gesagt.
1: Karl Dall.
0: Karl Dall, nicht zu vergessen. So, nun haben wir ja gar nichts über Platte geschnackt. Dann werden wir dann kaum noch mal machen. Da sitzen drei Derns oder drei Schonslüt und sind an Kekse essen. Und da sagst du, oh, was sind die lecker? Was haben wir bloß ohne Kekse? Echt der andere, ja, Kleider, Kräuter, das und dirty. Ja. Denn Kekse geht immer auf der Hüften, wie der so schön hält, nie?
1: Naja, aber willst du Freude haben oder willst du aussehen wie ein Hungerhaken?
0: Nein, ein bisschen was zum Greifen muss man haben, wie man so schön sagt, ne?
1: Ich habe einen Mann neben mir sitzen.
0: Ja, siehst du? Ja, aber typische Frage einer Frau.
1: Ja. Richtig.
0: So, was haben wir nun noch? Übersetzt, was haben wir jetzt noch? Wie viele Minuten haben wir da drum? 46 Minuten. Ja, da müssen wir langsam damit eintreten.
1: Du wolltest noch ein bisschen über die nächsten Programme des Seniorenbeirates
0: genau,
1: sprechen. Wir haben ja wieder unsere Vortragsreihe.
0: Unsere Vortragsreihe am 24. meine ich. Und da gibt es etwas vom Kreis Dithmarschen. Und das Wichtigste ist aber, das ist nicht im Bürgerhaus, sondern in der Poststraße beim Roten Kreuz. Neben dem alten Postgebäude.
1: Genau.
0: Das wissen die meisten. Ist ja einfacher zu sagen. Da hatte Feldhusen früher auch mal seinen Kran stehen und so weiter. Jedenfalls hat das mal das Rote Kreuz übernommen und die haben uns freundlicherweise durch Elke ein Mitglied unseres Seniorenbeirats zur Verfügung gestellt. Diesen Monat und nächsten Monat auch nochmal. Weil das Bürgerhaus besetzt ist.
1: Was würden wir ohne das Deutsche Rote Kreuz machen? Also ich muss wirklich auch hier mal unseren Dank aussprechen an diese Sektion des DRK, die immer bereit sind zu helfen und zu unterstützen und zu machen und die auch sehr viel im Bereich Rettungsdienst machen, die das THW unterstützen. Sie sind immer da.
0: Weil vor jedem Feuer sind sie, oder größeren Feuer, sagen wir es so, sind sie dabei und verpflegen die Feuerwehr.
1: Zu jeder Tag- und Nachtzeit.
0: Ja, das muss man auch noch dabei sagen. Zu jeder Tag- und Nachtzeit.
1: Also das ist
0: also großes Lob an das Rote Kreuz.
1: Absolut.
0: So, dann müssen wir noch mal sagen, also da, wie gesagt, Veranstaltungsreihe diesmal beim Roten Kreuz in der Poststraße 7. Wer ein Navi benutzen will, kann man ja auch schon machen. Ans Fahrrad oder als Fußgänger kann man das ja auch schon machen. Also da ist diesmal und den nächsten Monat auch. Aber das werden wir dann da auch noch mal rechtzeitig sagen.
1: Würde ich sagen, ja.
0: Das kriegen wir, glaube ich, hin. Was haben wir sonst? Die nächste öffentliche Sitzung des Seniorenbeirats ist am 20. Oktober. Ja, das habe ich im Kopf zufällig, weil das der dritte Dienstag im Monat ist. Das ist am 20. Oktober, meine ich. Das ist diesmal ziemlich lange, der Unterschied.
1: Es stimmt.
0: Siehst du?
1: Es stimmt.
0: So ein bisschen haut der Knisterkopf denn doch noch hin, dass man das eine oder andere weiß.
1: Ja, und unser Sprechtag ist wieder am 5. Oktober.
0: Im Bürgerhaus, nicht zu vergessen, unten im Foyer.
1: Von 10 bis 11 Uhr, wenn Sie irgendwelche Anliegen haben,
0: kommen Sie vorbei.
1: Genauso wie zu unserem unserer Seniorenbeiratssitzung. Siehst du, das ist das, was wir haben, wenn wir nicht schneiden.
0: Ja.
1: Ich verhaspel
0: wir
1: mich.
0: Wir schnacken einfach drauf los.
1: Ich verhaspel mich, ja.
0: Das macht gar nichts.
1: Also Gäste sind auch zur Seniorenbeiratssitzung im Bürgerhaus gerne gesehen. Die Sitzung beginnt dann um 9 Uhr. Bisschen früh zum Aufstehen, ne?
0: Das ist, wie heißt das so schön? Das hat wie immer Muck, also Muck wieder. Das gab's schon immer. Also machen wir es auch so weiter. Wobei, wir müssen ja jedes Jahr neu beschließen.
1: Ja, aber
0: im Januar müssen wir beschließen, wann die Sitzungen sind. Weil das muss auch im Rathaus beantragt werden wieder.
1: Richtig, richtig. Aber der Vorteil ist natürlich, dass unser Vorsitzender das Treffen immer begrüßt, also die Anwesenheiten begrüßt und das Treffen eröffnet. und die Sitzung eröffnet vielmehr. Und das ist die Gelegenheit, wo man noch ein bisschen verschlafen kann, bis alles vorbei ist und man dran ist.
0: Bis er fertig ist.
1: Genau, bis er fertig ist.
0: Und wenn das Protokoll genehmigt ist und die Tagesordnung genehmigt ist und
1: genau.
0: Bürgerfragen sind. Und,
1: ja, da
0: und,
1: muss man wach werden bei Bürgerfragen.
0: Spätestens dann, ich muss mich mal damals, ich weiß, es ist x Jahre her, da war ich im Seniorenbeirat, aber da war ich noch einfaches Mitglied, sagen wir es mal so. Da war der Herr Freund war noch da. Dem habe ich mal so eine große Glocke geschenkt, damit er zu Wort kam. Weil da sabbelten alle quer durch den Garten und man wusste überhaupt nicht mehr, wo man noch zuhören sollte. Und der hat mal eine große Glocke geschenkt. Die habe ich irgendwo mal her. Ich keine Ahnung, habe ich einen Griff dran gebaut und dann konnte er einmal only bimmeln. Dann waren allerdings auch alle leise, weil die war so durchdringend, war nicht so ein kleines Weihnachtsding so bim, bim, bim, sondern war so richtig schön.
1: So wie unser Marktmeister hatte, unser Alter.
0: Genau, so die Größe ungefähr.
1: Ja.
0: Oder wir hatten in Friedrichstadt, hatten wir ja auch einen Marktschreier früher. Das kam früher, sagt man jetzt ja schon immer, ne? Das ist es. Und der rief dann auch immer auch die öffentlichen Auftritte von irgendwelchen Sachen und so. Das lief auch da. Oh ja. Sollen wir noch mal eine Musik machen?
1: Nee, wir sollten noch mal so jemanden haben. Das wäre vielleicht mal eine Idee.
0: Ja.
1: Im Sommer, wenn wir Touristen in der Stadt haben, dass wir noch mal jemanden haben in der Glocke, der durch die Einkaufsstraße geht.
0: Ja, wir hatten ja den Marktmeister. Den hatten wir ja leider. Leider ist er verstorben. So rum. Wir haben ja sogar eine Straße nach ihm inzwischen genannt.
1: Ja.
0: Den Marktmeister Schulzgang.
1: Ja, genau.
0: Neben der Bank, ne?
1: Ja, neben der VR-Bank.
0: Ja. Und vielleicht sollten wir so einen mal wieder sehen, dass wir so einen mal wieder kriegen.
1: Es wäre doch ganz interessant, wenn man solche alten Sachen wieder aufleben lässt. Vor allen Dingen eben im Zuge des Tourismus.
0: Ja.
1: Wie unser Weihnachtsmarkt zum Beispiel, der schon wirklich also Tradition geworden ist.
0: Wo wir auch wieder rübergehen und begroßschnauzen, ob ihr auch alles richtig gemacht habt. Ja, aber es wird jedes Jahr besser, müssen wir sagen.
1: Ja.
0: Jedes Jahr besser. Wir hatten
1: Stadtmarketing ist richtig gut.
0: Ja. Wir hatten bemängelt, dass die Kabel, dass man dann nicht vernünftig rüber kann mit dem Rollator und so weiter. Und überall sind jetzt Brücken rüber, es sind Aufgänge, dass man mit dem Rollator darauf kann oder mit dem Rolli. Also das ist sehr gut geworden inzwischen.
1: Absolut. So, jetzt kommen wir aber doch zum Ende.
0: Ja, machen wir eine Musik noch und dann...
1: Wer darf denn?
0: Dann sammle ich.
1: Gut.
0: Und dann sammeln wir uns für die Verabschiedung.

0: kam nur Antenne.
1: So, das waren Nina und Mike. Da kann ich mich auch noch dran erinnern. Da haben wir früher nachgeschwurft nach solchen Sachen. Aber wir sind gleich rum, würde ich mal so sagen. Wir brauchen nur noch Tschüss sagen und dann ist die Sache erledigt. Heidi braucht noch ein Mikrofon wieder und dann sind wir wieder soweit einmal. Also bis zum nächsten Mal. Wir verabschieden uns. Sagen Tschüss, Helmut und
2: Heidi. Tschüss.
1: Ja, verantwortlich für die Sendung ist Helmut Dahlecke aus Heidi.

0: Ja, moin, moin. Für die Sendung ist er antwortlich.
1: Nico Kotzner aus Hamburg.
2: Guten Tag und hallo. Herzlich willkommen zu einer neuen Ausgabe von Caro Radio, dem Technikmagazin für Funkamateure und Technikinteressierte. Diese Sendung wird von mehreren Sendepartnern übernommen und als Podcast weiterverbreitet. Wir wünschen unseren Hörern guten Empfang.
1: In einer neuen Ausgabe von Caro Radio, dem Technikmagazin, gibt es heute folgende Themen. DARC Ortsverband Braunschweig H73 auf dem Tag der Niedersachsen 2026, Amateurfunk auf dem Feuerschiff Elbe 3, zu Besuch beim Friesischen Rundfunk in Wilhelmshaven und Internorga 2026 in den Messehallen in Hamburg. Am Mikrofon ist Nico Kutzner. Schön, dass ihr eingeschaltet habt.
3: Die

0: Wir starten in die Sendung mit dem ersten Beitrag vom Tag der Niedersachsen 2026 aus Braunschweig.
1: Hallo zusammen, ich bin Nico Kotzner und melde mich heute vom Tag der Niedersachsen aus Braunschweig. Auf dem Tag der Niedersachsen war auch der DRRC mit einem Stand vertreten.
2: Ja, hier ist Axel, DO1 DPL.
3: Und hier ist Stefan, Delta Alpha 6, Sierra Bravo.
2: Ja, wir kommen vom Ortsverband H73. Vom DRC, sind dort auf dem Stand hier gemeinsam mit dem ADAC, mit dem Motorsportclub Braunschweig. Das ist hier eine Gemeinschaft, mit dem wir gemeinsam sozusagen den Stand haben, als aber auch wir bei uns im H73 quasi unsere Heimat haben sozusagen. Die haben dort in Nordbad Braunschweig das ausgebaut und dort haben wir unsere Clubstation stehen.
1: Was ist das genau für ein Verein?
3: Das ist ein Verein vom DRC, vom Deutschen Amateur Radio Club. Das ist ein Amateurfunkverein. Wir haben mehrere verschiedene Ortsverbände und wir sind ein Teil davon aus dem Distrikt Hotel. Wir haben mehrere Ortsverbände im Distrikt Hotel und wir sind ein Distrikt davon, das ist der Hotel 73.
1: Was ist das Faszinierende am Amateurfunk?
2: Die Vielfalt. Man hat sowohl Technik als auch Kommunikation. Man kann sich zurückziehen, nur mit dem Computer digitale Betriebsarten machen. Man kann althergebrachte CW-Arten, also Morsen, machen. Man trifft Leute, man hat Veranstaltungen wie hier. Man ist nie alleine und ist in einer großen Runde von Gleichgesinnten.
4: Allgemeiner Anruf von Delta Lima 26, Tango Delta November Portabel. DL26 Tango Delta November Portabel vom Tag der Niedersachsen in Braunschweig ruft. Hier ist Delta Lima 26 Tango Delta November Portabel und hört. DJ9 Foxtrot Kilo, hier ruft Delta Lima 26 Tango Delta November Portabel.
5: Hier ist Delta Hotel 9 Yankee Alpha X-Ray, ich hoffe, du hörst mich.
6: Ja, ich kann dich hören, ich höre auch ein paar Italiener. Ich bin jetzt allerdings mit dem Depot da, sicherheitshalber, und würde den erstmal umstecken. Aber erstmal schönen Dank, dass du reingekommen bist, Udo. Und können gerade mal rausgucken, die regnet tut's nicht, weil ich ja die Balkontür auf habe. Ich stecke jetzt mal die Kaninchen an Drahtantenne dran.
5: Okay, mach das mal.
6: Die Bedingungen sind nicht zu gut.
5: Also wir sind jetzt 19 dran. Und allgemein sind diese Signale alle recht schwach auf 40 Meter. Okay, ich warte mal auf dein Signal.
1: Was wird hier jetzt demonstriert?
2: Ja, das ist unser Funkanhänger. Der wird zu dem Funkclub sozusagen. Über den Funkanhänger haben wir die Station eingerichtet. Den nutzen wir bei Field Days, bei Contesten oder bei solchen Veranstaltungen. Vorne haben wir die Antenne drauf. Hier heute die X200 für 2 Meter und 70 Zentimeter. Die betreiben wir mit dem ICOM IC821. Schon etwas älteres Gerät, aber tut noch absolut seinen Dienst. Und wir haben das ICOM 7000.

0: 300. Das ist unsere Kurzwellenstation. Die betreiben wir einen Langdraht. Den haben wir oben in den Bäumen gespannt auf ungefähr 8 Meter Höhe. Das ist nicht optimal, aber es ist für diese Zwecke hier völlig ausreichend. Und darüber haben wir auch schon QSOs geführt und auch einige DX europaweit. Generell haben wir dann noch unseren Laptop bei und unser Programm. Wir haben ja gerade das N1MM, nutzen wir gerade als Logging-Programm. Warum? Weil wir für den Tag der Niedersachsen einen Sonder-DOK haben. Und über den Tag der Niedersachsen machen wir ja auch noch unser Diplom, was wir schon seit einigen Wochen betreiben, auf allen Frequenzen, über allen Betriebsarten. Und das loggen wir natürlich mit, weil wir hier unter dem Sonder-DOK auch entsprechend Betrieb machen. Da machen die Kollegen, die die entsprechende Lizenz haben. Ich hatte die EOLA, darf natürlich nur 10, 15 und 80 Meter. Und das können wir nicht so optimal betreiben. Von daher machen das die Kollegen mit der großen Lizenz. Und die Leute kommen, fragen interessiert und gucken uns über die Schulter. Deswegen ist der Anhänger auf einer Seite auch offen, sodass wir an dieser Seite dann sozusagen ja, schauen können und zeigen können halt.
1: Im Moment spricht jemand aus Indien mit jemandem aus Deutschland.
2: Was ist das jetzt hier für eine Betriebsart?
1: Die Betriebsart nennt sich DMR. Das ist eine digitale Betriebsart, die hauptsächlich übers Internet den Funkverkehr ermöglicht. Man hat Funkgeräte, um in einem bestimmten Hotspot oder einem bestimmten Relais ins Internet einzusteigen. Dann geht das Signal übers Internet, kommt dann wieder irgendwo auf der Welt an einem anderen Hotspot wieder raus. Und dann kann man mit demjenigen, der da mit seinem Handmikrofon ist, sprechen. Und im Moment haben wir eine Unterhaltung zwischen jemandem, der aus Russland kommt, und davor ist einer gewesen aus Indien. Der redet mit jemandem aus Indien gerade.
2: Was ist der Vorteil von dieser Betriebsart?
1: Diese Betriebsart hat den Vorteil, dass man mit einem kleinen Setup, das heißt mit einem günstigen Funkgerät, mit einem kleinen Hotspot, die ganze Welt erreichen kann. Wenn man das mit einem normalen Funkgerät und einer Antenne machen möchte, dann muss es mit den Ausbreitungsbedingungen gut funktionieren, ob man in eine bestimmte Region kommt. Und hier geht es halt übers Internet, das ist sehr sicher der Bereich. Es ist so ein Semifunken, weil eigentlich ist der richtige Amateurfunk geht ohne Internet direkt von Station zu Station über den Äther. Aber das ist halt so eine bestimmte Betriebsart, die in den letzten Jahren sehr populär geworden ist.
3: Wir haben hier Zettel vorbereitet. Da kannst du deinen Namen hier untereinander einbuchstaben.
2: Ja.
3: Buchstaben. Und dann gucken wir, welcher Buchstabe welche Morsecode hat. Den tragen wir hier ein. Und dann versuchen wir mit der Morse-Taste und hier dem Display, dass du das auch gibst. Dass man das auch sieht hier in dem Bildschirm. Nico, und jetzt gucken wir mal, ja, das N,
2: ja.
3: Das ist zum Beispiel lang und kurz, das heißt, wir haben einmal lang und einmal kurz.
2: Ja.
3: Und jetzt machen wir weiter mit dem I.
2: Das I ist hier. Das haben wir hier.
3: Das ist zweimal kurz, also zwei Punkte.
2: Also.
3: Zwei Punkte. Genau, Punkt, Punkt. Das und C ist hier.
2: Das haben wir hier.
3: Das ist
2: einmal
3: lang.
2: Einmal kurz.
3: Lang, kurz und das O, das kennt man ja vom SOS, das ist dreimal lang. Genau. Jetzt probieren wir das zu geben. Ich zeig dir mal kurz, damit du weißt ungefähr, wie lang und wie lang kurz
2: ja.
3: ist. Das ist jetzt das N, also lang, kurz. Und dann siehst du hier das N.
2: Ja.
3: Ne? Lang, kurz.
2: Probiere ich mal aus.
3: Das sieht schon sehr gut aus. Da gibt es ein Diplom für. Morsen machen nur noch die Funkamateure und das Militär. Die Marine zum Beispiel. Und das Morsen gehört zum Weltkulturerbe. Und wir als Funkamateure halten das aufrecht. Das ist die älteste digitale Informationsbetriebsart, Morsen, 0 und 1. Früher gab es ja Telegrafenstationen, vielleicht bestimmt schon mal gehört, im Wilden Westen, wo die Telegrafen halt gemorst haben. Und das war halt der erste Einsatzzweck, Informationen über lange Strecken zu übertragen. Später kam dann die Funktechnik ohne Draht. Man konnte noch weiter. Also ich glaube, Anfang 1900 wurde dann die erste Funkverbindung über den Atlantik von Amerika nach Europa mit Morsen geschafft.

0: Weiter geht es in der Sendung Caro Radio, dem Technikmagazin, mit einem Beitrag über die Amateurfunkstation auf dem Feuerschiff Elbe 3. Hallo zusammen, ich bin Nico Kutzner und berichte heute vom Harburger Binnenhafenfest 2026. Auf dem Harburger Binnenhafenfest war auch das Feuerschiff Elbe 3 zu Gast, auf dem es eine Amateurfunkstation gibt.
1: Wir haben hier das Feuerschiff Elbe 3 und haben auf Feuerschiff Elbe 3 im alten Kommunikationsraum eine Amateurfunkstation eingerichtet. Elbe 3 ist ein Seeschiff und hat das Seeschiffrufzeichen DALE. Und wir haben hier als Amateurfunkstation Delta Alpha 0, Lima Echo. Und wir haben die dann aufgebaut, haben hier ein ICOM 7300 in Betrieb, passen den an den G5RV, die hängt oben zwischen den Masten, ungefähr 20 Meter Höhe und ungefähr Spannweite 23 Meter.
2: Wir machen unseren CD-Bereich.
3: Ja.

0: stuff.
1: Ja, und hier ist dann das 40 Meter Amateurfunkband zu Ende.
0: Seit wann gibt es hier auf der Elbe 3 diese Amateurfunkstation?
1: Seit ungefähr anderthalb Jahren.
0: Mit welchem Hintergrund wurde diese Station eingerichtet?
1: Weil wir eine Zeit lang immer Lighthouse Weekend gemacht haben, von Neuwerk aus. Und dann haben wir mal Kontakte bekommen hier über den Hafengeburtstag, auch über den Verein Hafenkultur zu Övelgönne und Elbe 3. Und dann sind wir einfach mal hier rübergegangen und haben mit dem Obmann hier gesprochen und haben gesagt, wir haben die und die Idee, wollen das gerne machen. Ja, hat er gesagt, oder haben mit der Crew gesprochen, ja, macht mal. Und dann haben wir das gemacht. Ja, und seitdem ist das von hier voll eingeschlagen und ich betreue die Station hier. Ab und zu kommen mal Funkkollegen mit, funken hier dann auch vorwiegend samstags oder Sonntag nach Absprache oder jetzt hier beim Harburger Hafenfest. So machen wir das hier.
0: Was ist das Besondere dieser Funkstation?
1: Das Besondere ist, dass sie auf dem Feuerschiff ist. Das Feuerschiff ist über 100 Jahre alt. Und ja, also Feuerschiff, Lightship, das ist das Besondere an der Station. Und dass wir ab und zu mal rausfahren und dann diese Station auch in Betrieb ist. Das ist das Besondere.
0: Was ist das Faszinierende hier am Funkbetrieb?
1: Das Faszinierende ist, dass wir hier denn auf dem alten Seeschiff, also auf dem alten Feuerschiff, eine solche Funkstation haben und dann entsprechend auch betreiben können. Und alle, die mit uns funken, also Cap San Diego hat ja auch Marinefunker an Bord, mit denen haben wir auch ab und zu mal Kontakt. Das Besondere ist, dass es ein Lightship ist und das immer gern von anderen weltweit dann auch entsprechend bedient wird und gefunkt wird.
0: Wird dieses Hobby noch gut angenommen heutzutage?
1: Es wird gut angenommen. Also wenn wir hier Leute haben oder Besucher haben, die reinkommen, die sind durchaus immer interessiert, gucken sich das an und finden das alles toll. Ansonsten, ja, wie das so ist, Handy haben viele und Amateurfunk, ja, weiß ich nicht, Nachwuchs gibt es, weiß ich nicht mehr so viel. Also es sind vorwiegend immer ältere Damen und Herren, die dann auf diesen Frequenzen denn funken.
2: Martin von Eitzen. Stamm aus Finkwerder, bin 20 Jahre hier schon Maschinist auf diesem schönen Feuerschiff.
0: Wie wird dieses Feuerschiff Elbe 3 angetrieben?
2: Mit einem Diesel 300 PS, der läuft vorwärts und rückwärts und ist von 1936, wurde er hier in dieses Schiff eingebaut. Vorher hatte das Schiff noch drei Masten und eine Hilfsbesegelung und seit 1936 ist schon diese Maschine hier drin.
3: Mein Name ist Peter. Ich bin hier für praktisch alles an Bord zuständig. Alle Reparaturen und so, das mache ich hier mit.
0: Was ist das Besondere an diesem Feuerschiff?
3: Dass das 130 Jahre alt ist und praktisch noch im Originalzustand. Die Maschine ist noch original und praktisch alles, was hier an Bord ist, das sind alles noch Originalteile. Da ist nichts groß anrepariert worden. Und wir sind da immer dabei, das instand zu halten. Egal, ein bisschen Farbe hier mal, da mal. Und ich hoffe ja, dass das noch ein bisschen länger so bleibt, das Schiff, dass wir damit die Elbe rauf und runter fahren können.
0: Wofür wurde dieses Feuerschiff früher eingesetzt?
3: Das lag fest auf einer Position in der Elbmündung und hat dem Kapitän den Weg gezeigt, damit die nicht auf die Sandbänke vor Cuxhaven laufen und so. Die meisten oder die anderen Leuchtfeuerschiffe, die sind nicht mehr fahrbereit oder nur bedingt fahrbereit.

0: Jetzt geht es nach Wilhelmshaven zum Friesischen Rundfunk. Hallo, wir sind Nico,
1: Christopher
2: und Karl-Heinz.
0: Und wir sind heute hier beim Friesischen Rundfunk.
2: Ja, mein Name ist Karl-Heinz Sünkenberg und ich bin beim Friesischen Rundfunk angestellt und habe den einzigen, vermutlich kleinsten Fernsehsender, was Personalstärke angeht, in Deutschland. Und ich arbeite hier allein jeden Tag und produziere eine 30-minütige aktuelle Sendung. Und die marschiert dann meistens so zwischen 14 und 15 Uhr dann auf Sendung. Also ich bin Zulieferer gewesen für RTL und habe dort mich spezialisiert auf Kurzzeitreportagen. Meine Filmwerke wurden immer durch 5 geteilt und somit gab es also eine Reportage, die durch 5 geteilt wurde, weil es ja 5 Sendetage von Montag bis Freitag und jeden Tag gab es dann ein 4-Minuten-Stück, das dann gesendet worden ist und so kamen dann immer irgendwie auch 20 Minuten zusammen, ne? Also ein komplett gesehen. Ich hatte eine Fernsehnachrichtenagentur in Bayern und dann irgendwann hast du da auch keine Lust mehr zu, jeden Tag diese Unfälle da zu drehen und so weiter. Und dann waren ja auch Mitarbeiter da, die diesen Job übernommen haben. Und ich bin dann beigegangen und habe dann bei RTL Sat.1 und so weiter, wobei RTL Punkt 12 meine Lieblingsredaktion war, dann zugeliefert. Man hat dann also Vorschläge dorthin gefaxt, ne, zur damaligen Zeit. Und dann haben sie sich das angeschaut und dann haben die von mir bestellt. Hier, schick uns mal eine Reportage über die Wasserschutzpolizei im Bodensee oder über die Feuerwehr Dresden oder was ich auch immer so an Vorschlägen dort hatte. Und dann, wenn ich den Auftrag hatte, der kam meistens dann am Sonntagabend, dann musste ich aber am Montag schnell los, um das alles zu organisieren. Und dann ging es wieder ins Hotel. Ja, und dann irgendwann hast du so mal 50 Unterhosen zusammen, weil du ja kaum einen festen Wohnsitz hast. Du bist ja quasi nur unterwegs am Drehen. Und dann habe ich also gedreht eine Reportage über den Christoph 26 hier aus dem Sendeland des Friesischen Rundfunks und habe dann auf 300 Meter Höhe die beiden Piloten dort angesprochen über die Intercom, ob es denn hier einen Regionalfernsehsender geben würde. Und da haben die gesagt, nein. So, und somit war für mich da oben klar, das wär's doch, ja. Und das war alles 2003, 2004. Dann dauert das noch ein bisschen Vorbereitung, dann das Medienanstalt und so weiter. Und dann habe ich 2005 am 19. September das erste farbige Bild hier ausgestrahlt.
0: Wie hat das eigentlich angefangen mit dem Friesischen Rundfunk?
2: Also der Friesische Rundfunk, der ist 2005 von mir gegründet worden, auf einer grünen Wiese. Und hat sich dann immer weiter entwickelt. Und dann sind sogar über 5 Jahre hinweg Zeitungen hier eingestiegen, weil die auch nicht so genau wussten, wohin die Reise geht und wollten natürlich auch ein bisschen Bewegtbilder haben. Ja, und dann haben die aber auch schnell gemerkt, dass Fernsehen unheimlich teuer ist und das, was die vorhatten, das ließ sich also überhaupt nicht finanzieren. Und dann haben die also 2015 sich über Nacht überlegt, wir können auch den Sender einstampfen. Das ist denen nicht ganz so gut gelungen, denn wie man sieht, der FRF ist ja immer noch da. Ja, und die Mitarbeiter, die haben natürlich dann auch einen anderen Job gefunden und so wurden wir immer weniger und seit 2017 mache ich das alleine und da macht man im ersten Moment denken, naja, das ist doch ja, so ein Sender alleine stemmen. Ich sage einfach mal so, ich weiß sehr gut, was ich nicht kann und da lasse ich die Finger von und ich weiß sehr gut, was ich kann und da gehe ich bei.
0: Und dann gab es ja so ein blödes Mediengesetz in Niedersachsen.
2: Ja, das gab es wirklich. Und zwar hat der Sender angefangen, ohne zu vertonen. Er durfte also hier in Niedersachsen nicht lippensynchron senden, so nennen wir das mal. Also wenn also eine Blaskapelle vorbeigegangen ist, dann durfte man die nicht hören im Fernsehen, weil das dann lippensynchron wäre. Also man durfte keine Interviews, gar nichts, sondern es war quasi Stummfilm. Und das haben wir über 6 Jahre hinweg gemacht. Und das hat irgendwie auch irgendwann dem Zuschauer nicht mehr gestört. Und die waren ganz aufgeregt, als wir 2011 dann plötzlich zu hören waren. Da wurde nämlich das Mediengesetz in Niedersachsen geändert. Als ich anfing 2005, habe ich gedacht, naja, hier ist also regionales, privates Fernsehen verboten. Und dann habe ich so einen kleinen Schachzug angewendet. Und zwar habe ich einen Teleshopping-Sender gegründet. Okay, ein Teleshopping-Sender, ne, der hier Landschaft zeigt, ist natürlich auch sehr ungewöhnlich. Also ich durfte verkaufen ohne Ende, hatte aber nie eine Absicht, etwas zu verkaufen, durfte aber im Gegensatz dann auch nicht lippensynchron senden. Bedeutet auch im Klartext, ich hätte also auch mit einem Imker hier Honig verkaufen können, jede Menge Gläser Honig und so weiter. Ich hätte den Imker aber nie fragen dürfen, ob er schon mal von einer Biene gestochen worden ist. Und somit wäre das dann wieder Gesetzesbruch gewesen, ja. Das war nicht die Idee. Und die Idee war, dass wir das nach 3, 4, 5 Monaten hier geändert bekommen in Niedersachsen. Und dann war ich aber wirklich dann super naiv und dachte wirklich, das ist in diesem Zeitraum hinzukriegen, ein Gesetz zu ändern. Das hat jetzt 6 Jahre gedauert. Also das hat nicht ganz so hingehauen, wie ich mir das vorgestellt habe. Ja, und seit 2011 darf der Sender also das, was alle auch in Deutschland dürfen.
0: Aber wahrscheinlich wollten die damit Konkurrenz verhindern, oder?
2: Ja, ja, das haben die Zeitungen, die Verlage sich 1978 ausgedacht. 1978 dieses Gesetz. Das ist schon eine Weile her und da muss man eigentlich auch ein Kompliment aussprechen, denn wer 1978 ins Jahr 2000 hineinblickt, also 2010 zum Beispiel, das war dann schon also wirklich eine Meisterleistung für diese Verlage, so weit nach vorne zu schauen.
0: Weil das ist ja dann auch blöd, wenn man einschaltet und so einen Sender sieht, der nur Stummfilme zeigt.
2: Das ist ein Riesenproblem. Wir waren ständig in Erklärungsnot und das haben natürlich auch viele Zuschauer überhaupt nicht verstanden, so ein Gesetz. Hinzu kommt natürlich noch, wir haben ja hier Tausende von Urlaubern in unserer Region. Die kommen ja alle aus Baden-Württemberg oder aus Bayern hermarschiert, schalten dann in ihrem Hotel oder Ferienwohnung den Fernseher ein und entdecken uns und denken, was ist das denn für ein Schwachsinn? Ja, aber es hat geklappt und wir haben also wirklich uns Dinge einfallen lassen in dieser Zeit, die also nicht von dieser Welt waren, einfach um Menschen zu unterhalten. Und wenn ihr jetzt einfach mal beigeht und dreht bei RTL, ZDF oder Sat.1 einfach mal den Ton runter, so richtig lautlos, und dann werdet ihr schnell merken, dass jede spannende Sendung eigentlich sofort unspannend wird. Und dieses Problem hatten wir über 6 Jahre und mussten also uns immer neue Dinge ausdenken, die wirklich unterhaltsam sind und dann auch nur noch mit Musik unterlegt, also Musik, und wir konnten auch Text hier einblenden, aber wir haben alles gemacht, stummfilmmäßig, Spielshows, Verkaufssendungen ohne Ende. Wir haben also sogar eine Single-Show gehabt, denn Teleshopping geht auch übrigens bei einer Single-Show. Man blendet einfach, in unserem Fall war es so, konnte man die E-Mail-Adresse des Protagonisten dort für 50 Cent kaufen. So, und daher konnte der dann reden, weil wir ja ein Verkaufsgespräch geführt haben. Und solche Sachen sind damals entstanden, also irre witzig, manche waren auch irre schräg, aber irgendwie haben wir uns durch die Jahre uns so weitergeholfen.
0: Auch heute führst du durch das Programm seit vielen, vielen Jahren. Und hast da immer so eine besondere Begrüßung. Wie lautet die?
2: Genau, seit 2005 gibt es ja den Sender und seit 2005 moderiere ich die Sendung immer gleich an. Das mag auch für Zuschauer, die neu hinzukommen, dann auch ein bisschen komisch vorkommen, denn ich schnipse mit meinen Fingern nach dem Motto, ja, moin liebe Zuschauer, herzlich willkommen hier beim Friesischen Rundfunk und gemeinsam sagen wir moin. Das ist also quasi, ja, das Erkennungszeichen, du bist beim FRF gelandet. So.
0: Wie läuft so die redaktionelle Arbeit hier ab?
2: Ich komme morgens sehr früh hierher und check die Lage, so wie andere Redaktionen das auch machen. Nun bin ich aber beim Fernsehen und nicht beim Radio. Beim Radio brauche ich keine Bilder. Da sappel ich einfach die Meldung runter und verlese das und dann ist das okay. Bei den Zeitungen ist es so, die brauchen auch kein Bild. Die können einfach den Text quasi so in ihre Zeitung schreiben. Aber beim Fernsehen, da brauchen wir immer ein Bild. Und am besten ist natürlich immer ein laufendes Bild, denn wir sind ja nun mal gerade beim Fernsehen. Fernsehen. So, und dann gucke ich natürlich auch genau nach, was habe ich denn zur Verfügung? Gibt es Bilder von diesem Geschehnis zum Beispiel? Wenn es keine gibt, ja, dann habe ich ja Pech gehabt. Und somit entscheide ich häufig, ob die Sendung ein bisschen nachrichtenlastig wird oder mehr heimatverbunden wird. Es entscheidet also quasi jeden Morgen die Nachrichtenlage und die ist mal aus redaktioneller Sicht mal gut und mal schlecht.
0: Und dann moderierst du hier so in diesem Studio deine Sendung.
2: Genau.
0: Und wie läuft dann der redaktionelle Teil weiter ab? Also wie wird so eine Sendung dann ausgespielt, bis sie dann bei den Zuschauern zu Hause auf dem Bildschirm landet?
2: Ich baue also die Sendung zusammen und das dauert ungefähr, sagen wir, bis ungefähr 13 Uhr. Dann habe ich die Sendung also quasi vom Gerüst her stehen, das Bildmaterial aufgereiht. Ich habe mir zu jedem Bildmaterial habe ich mir Notizen gemacht und die Notizen nehme ich dann mit hier in die Anmoderation rein. Und wenn mir dann natürlich irgendwie noch ein paar Sekunden fehlen, ja, ein paar Sekunden ist gut, manchmal fehlen mir sogar 2-3 Minuten, dann suche ich mir ein Thema, worüber wir sprechen können, was mir gestern beim Einkaufen passiert ist oder ob ich wieder beim Rückwärtsfahren einen Stein übersehen habe. All die ganzen Dinge kann ich dann hier vortragen, das mache ich dann auch ein bisschen amüsant vielleicht. Ja, und dann kommt es zur Aufzeichnung und dann schneide ich die Moderationsstücke also vor diesen Beiträgen und somit entsteht dann eine 30-Minuten-Sendung und dann gebe ich das in ein Playout ein und dieses Playout spielt also dieses Bildsignal dann runter, in unserem Fall, also nach München. Dort gibt es also eine Firma, kann man ruhig sagen, MTI. Das ist also ein Provider, der dann das Signal übernimmt und dann an Vodafone Kabel Deutschland einmal weiterreicht für die Kabelkunden und dann einmal bei Magenta TV dort das Signal vorbeischickt und gleichzeitig ist es dann auch hier zu Hause Kabelfernsehen und so weiter. Das ist alles damit inbegriffen. Und dann läuft das so seinen Weg. Da bin ich also immer guter Dinge. Früher habe ich da sehr, sehr viel Geld immer bezahlt für im Monat, um mein Bild zu transportieren. Heutzutage ist das zu haben ganz einfach, sage ich mal, ganz locker für ein Apfel und ein Ei.
0: Wie viele Kabelhaushalte werden somit erreicht?
2: Also wir haben 4,3 Millionen Kabelhaushalte, die das Programm empfangen können. Wäre natürlich schön, wenn die auch alle den FRF schauen würden, aber das ist natürlich absoluter Blödsinn. Also auf jeden Fall bei 4,3 Millionen können uns also tagtäglich rund um die Uhr ja, im Prinzip empfangen.
0: Wenn du so zurückblickst, was hat sich da im Gegensatz zu früher verändert?
2: Als ich beim Fernsehen angefangen habe, vor vielen, vielen, vielen, vielen Jahren, da konnten zum Beispiel Frauen im technischen Bereich eigentlich gar nicht arbeiten beim Fernsehen, weil die Kameras streckenweise bis zu 16 Kilo wogen. Solche Kameras, die sind also früher noch schwerer gewesen. Und deswegen waren gerade für die weiblichen Mitarbeiter das extrem, weil die konnten die gar nicht schleppen. Da haben wir Kerle schon Mühe gehabt, ne? Aber wie gesagt, es hat sich alles sehr viel verändert und alles ist heute bei der Fernsehwelt so klein geworden. Und hinter uns, ein Raum weiter, ist das Studio, wo also alle Signale verarbeitet werden. Und das ist also wirklich in der heutigen Zeit möglich. Früher haben wir halbe Kühlschränke durch die Gegend getragen, wenn man so sehen will. Heute passt das alles irgendwie in eine Zigarettenschachtel hinein.
0: Was unterscheidet den Friesischen Rundfunk von anderen regionalen Sendern?
2: Dass er unheimlich ruhig ist. Es gibt hier keine Klanggeräusche oder ja, Hektik. Es ist also wirklich mehr auf Heimat, Natur. Wir wohnen ja hier direkt an der Wasserkante. Wir zeigen unheimlich viele Bilder aus unserer Region. Und es ist auch egal, wo du deine Kamera hinhältst. Hier in dieser Gegend, in unserem Kernsendeland, überall schön. Und dazu dann noch ein bisschen angenehme Musik. Und dann habe ich auf der einen Seite eine sehr strenge Nachrichtenlage, ne, wo ich also Nachrichten dort vortrage. Aber dann gibt es dann meistens zur Mitte der Sendung dann Heimat. Und die ist dann sehr romantisch, sehr gelassen und man kommt schnell runter als Zuschauer. Und man kann auch sehr gut hier beim FRF entspannen.
0: Was ja auch den Friesischen Rundfunk mit ausmacht, ist ja der Tagesblick und der Wolkenblick und der FRF-Liveblick. Was sind das für Formate?
2: Das sind die ruhigsten Formate, die wir hier ausstrahlen. Das wird also von den Zuschauern wirklich sehr gelobt, weil sie, ich sag mal so, meine Zuschauer haben irgendwie die Faxen dicke und die Schnauze voll von Krieg, von Mord, von Totschlag und was alles so draußen gibt in dieser Welt. Bei mir können die wirklich Fernsehen schauen, ohne Gefahr zu laufen, dass sie schreckliche Bilder sehen. Und wenn dann Menschen ihre eigene Ortschaft vorstellen und das noch mit Musik dann unterlegt wird, kann das sehr romantisch werden, auch wenn die Ortschaft an sich unromantisch ist, aber es kann sehr schön aussehen. Die Wolkenblicke, das sind wir natürlich mit der Drohne über unser gesamtes Sendeland. Also wir haben, glaube ich, über 100 Stücke dort im Archiv, die wir ausstrahlen können. Und der Liveblick ist der absolute Knaller. Da habe ich also insgesamt an der Nord- und Ostseeküste 24 Kameras. Die kann ich von hier aus bedienen. Das heißt also, ich drücke einmal am Tag auf den Knopf und dann zeichnen 24 Kameras ihre Bilder auf meinem Computer aus. Und ich wähle davon 30 Sekunden aus und die werden dann in Form eines Liveblicks dann ausgestrahlt.
0: Zum Schluss die Frage, wie wird sich das Fernsehen zukünftig weiterentwickeln?
2: Also der Friesische Rundfunk als lineares Fernsehen, ich gebe also mehr Wertschätzung dem Linearen. Ich bin also so ein alter Hauding, so ein alter Fernsehmann, der eigentlich nichts anderes kann, außer linear. Also ich könnte jetzt auch versuchen, den Sender aufzustellen im digitalen Bereich. Also ich könnte jetzt also jede Sendung bei YouTube zum Beispiel posten und so weiter und so fort. Aber davon habe ich einfach nichts, außer Ärger, weil es ja auch viele Menschen gibt, die diese Sprache des Friesischen Rundfunks nicht verstehen, weil die irgendwo in Baden-Württemberg hocken und einen ganz anderen Regionalsender empfangen und uns dann bombardieren mit hässlichen Kommentaren und so weiter. Das brauche ich alles nicht. Und deswegen mache ich ganz stumpf jeden Tag mein Programm. Und das kommt so, wie man sich das vorstellt, beim Zuschauer dort auf dem Sofa sitzend dann auch an. Und somit erreiche ich also als einziges Medium, muss ich sagen, den Zuschauer mitten im Wohnzimmer. Ich meine, wer kommt da sonst rein? Würdest du jemanden reinlassen, wenn jemand klingelt in deinem Wohnzimmer? Wahrscheinlich.
1: Nein.
2: Also, siehst du, und ich komme da einfach auf Knopfdruck rein und dann schaut man sich das lineal an, ob das noch lange dauert oder ob man mehr zum Streaming geht, wo man ja selbst bestimmen kann, wann man was schauen möchte zum Beispiel. Das kann ich echt nicht sagen. Also Regionalsender sind alle am Spitzen. Das kann ich euch wohl erzählen, ja.

0: Als letztes gibt es einen Beitrag über die Internorga 2026.
1: Hallo zusammen, ich bin Nico Kutzner und berichte heute von der Internorga 2026 aus den Messehallen in Hamburg.
2: Die Internorga ist eigentlich die größte Außerhausmesse in Deutschland, aber auch eine internationale Messe, wo sich der gesamte Außerhausmarkt mit allen Produkten, Lieferanten, Lieferketten und spezifischen Services darstellt und darbietet und hier die Fachwelt zusammenkommt.
3: Hamburg ist enorm breit im Branchenmix und der Food Cluster, also die Ernährungswirtschaft und die Gastronomie sind sehr starke Elemente der Hamburger Wirtschaft und deswegen bin ich froh, dass die Internorga hier verankert ist seit über 100 Jahren und dass es immer noch sehr viel Interesse gibt an dieser Messe. Sie wird sogar bedeutsamer, weil die Innovationsentwicklung ja an der Foodbranche nicht vorbeigehen. Es sind wirklich auch neue Ideen hier auf der Internorga zu finden, sowohl in der Basis. Zum Beispiel habe ich ein Startup kennengelernt, bei dem es darum geht, Pilze als Nahrungsgrundlage zu erschließen. Und auf der anderen Seite eine Hightech-Firma, auch eine neue Geschäftsidee, die das Kochen simuliert, also in automatisierten Systemen das klassische Kochen abbildet, um dem Fachkräftemangel entgegenzutreten, der ja in der Gastronomie allgegenwärtig ist.
4: Ich bin Michael Breckner von Team Löschwagen. Wir kommen aus Salzburg und sind jetzt auf der Messe hier in Hamburg für die Internorga. Der Bierroboter ist entwickelt, um das Problem bei den Stadien, bei großen Festivals, der mangelnden Bierversorgung oder nicht ausreichend Stierversorgung zu lösen. Begonnen haben wir vor etwas mehr als 7 Jahren mit der Entwicklung eines Roboter-Schanksystems. Das hier ist vor 3 Jahren entstanden für den Caterer vom FC Bayern München, Campus und Clubheim. Und seitdem ist das entwickelt und im Einsatz.
5: Wir probieren hier, den Gast selber dazu zu animieren, beim Abräumen seines Tabletts mitzuhelfen. Und dafür ist diese Station konzipiert. Wir haben also den klassischen Fall in der Gemeinschaftsverpflegung, dass der Gast kommt mit einem Tablett. Da ist klassischerweise ein Speiseteller drauf oder auch Schalen oder auch ein Glas oder Besteckteile oder eben alles zusammen. Und hier hat der Gast die Möglichkeit, sich aktiv am Abräumen zu beteiligen.
6: Diese Maschine ist ein Robot-Café und ist ganz automatisch mit dem Robotarm Kaffee zubereiten kann. Ja.
2: Ja, wir haben hier einen Backautomat, der dazu in der Lage ist, innerhalb kürzester Zeit und ganz ohne Personal leckere Pizzen und Brezel an den Tischgast oder an den Endkonsumenten rauszugeben. An frequenzstarken Standorten haben wir dieses Gerät geplant. Ditchbot ist der Name und der Endkonsument kann dann hier sozusagen direkt touchless, weil es mit Sensortechnik funktioniert, seine Mahlzeit wählen, seine Snackmahlzeit, entweder Pizzen oder Butterbrezel oder eine Salzbrezel und ja, dann innerhalb von unter 2 Minuten seinen Lieblingssnack erhalten.
7: Wir haben heute erst gemerkt, dass wir noch kiloweise Kräuterseitling haben. Also gibt es Kräuterseitling. Heißt, wir haben keine Rezepte, wir haben nur Fantasie. Und jetzt kommt Kräuterseitling drauf. Und wie gesagt, wir verwenden sehr gerne Food Pairings. Also ganz ehrlich, das passt, das schmeckt schon super. Dort drunter Chili Cheese Cream, echt bekannt. Da drin ist Kimchi, der Kräuterseitling, super Burger. Aber wir finden es langweilig. Das ist eine White Barbecue. Ich weiß, wie harmlos die aussieht. Sie ist mehr Barbecue und rauchiger als jede Barbecue-Soße, die man kennt. So, ein bisschen Salat. Ich vermute, der ist mit Zitronenöl angemacht. Das Aroma ist gar nicht so bedeutsam wie die Tatsache, dass es der Salat jetzt klebt. Hätten wir einen Eisbergsalat, würde ich ihn auch lieber unten drunter verstecken. Ne? So, das ist ein Punkt, wo man jetzt wunderbar Vanillesoße draufkleckern kann. Es ist wirklich eine handelsübliche, um das vereinfacht zu sagen, es ist die Vanillesoße, die man sonst auch einfach auf Kaiserschmarrn macht. Wir wissen aber, dass die passt, weil Food Pairing, Pilz gleich Vanille, es wird noch besser schmecken und wichtig, es klingt auf der Karte schon noch spezieller. Und dann kommt zum Tragen, man hat das Gefühl, man darf es nicht essen vor Fotografieren, das stimmt auch ein bisschen. Und hier gilt auch wieder, Deckel drauf kann man machen, wenn man den Gast bewusst der Emotion berauchen möchte.
8: Das Rauch ist die Idee einfach, dass wir die Auberginen, die ja sonst immer gegrillt werden, immer ein leicht rauchiges Aroma auch bekommen. Wir machen dann eins, das bauen wir ein bisschen auseinander, und setzen das dann auch wieder zusammen.
9: Dann machen wir noch die Espuma drauf.
8: Und wir machen da einen gebratenen Romana-Salat dazu, ein bisschen Olivenöl, ein bisschen Salz dazu, das war es dann auch schon. Also, dass es nur ein bisschen zusammenfällt, überhaupt nicht großartig vorgegart, also dass man da einen schönen Biss dann auch hat, ein bisschen Farbe können wir es ruhig nehmen, das ist überhaupt kein Problem.
10: Vor euch steht Sebastian Brüssmann. Sebastian ist der Küchenchef aus der Sansibar auf der Insel Sylt. Seit wie vielen Jahren bist du auf der Insel?
11: Ich habe 6 Jahre jetzt. Ich war früher schon mal auf der Insel, vor knapp 20 Jahren.
10: Ja.
11: Und jetzt seit 6 Jahren wieder.
10: Ist das auch so, was man hört, wenn man einmal auf der Insel ist, die lässt einen nie wieder los? Kannst du das sagen?
11: Ja, man, entweder man liebt es oder man hasst es. Ich bin der Mitte.
10: Okay, und du liebst es definitiv?
11: Ich liebe es, ja.
10: So. Wie muss ich mir das vorstellen? Du bist jetzt ja gestern angereist.
11: Genau.
10: Ein bisschen Ware mitgebracht.
11: Ware dabei. Und
10: improvisieren ist dein Leben.
11: Muss man das auch können?
10: Muss man auch können.
11: Ja.
10: Wunderbar.
11: So, man muss ja nicht drüber reden.
10: Das stimmt allerdings. Lass uns mal hier reinschauen, wie geil das ist.
11: Ich habe jetzt noch ein Lorbeerblatt dazugegeben oder zwei. Und ganz wichtig, ein bisschen Lorbeernote. So, und das lassen wir jetzt schön gemütlich kochen vorne.
12: Ja, mein Name ist Sebastian Brüssmann und ich bin Küchenchef der Sansibar auf Sylt. Es gab Skreifilet auf Champagner, Traubenkraut, Senfsoße und ein bisschen krossen Speck. Ja, ist ein tolles Gefühl, einfach mal auch das zu zeigen, was wir auf Sylt machen. Und ja, wir mit MKN viel zusammenarbeiten, war das natürlich selbstverständlich, dass ich heute einmal hier koche.
13: Ja, mein Name ist Johann Lafer, ich bin Koch aus Leidenschaft und moderiere hier gerade auf der Internorge den Next Chef Award.
14: Was ist denn der Next Chef Award?
13: Das ist also ein Nachwuchswettbewerb für Menschen, die Koch gelernt haben oder Köchin sind, mit einem Alter quasi unter 30, und wir geben eine Aufgabe mit Hauptzutaten vor und dann werden die Kandidaten gebeten, aus den Hauptzutaten mit weiteren Zutaten aus dem Einkaufsshop etwas Schönes zu kochen. Und wir haben die härteste Jury Deutschlands hier mit nur Spitzenköchen, die beurteilen dann das, was die in einer Stunde gekocht haben. Dieses Jahr ist es anders, dass wir noch kompliziertere Zutaten zusammengestellt haben und wir haben eine noch explizitere Jury mit nur 2- und 3-Sterne-Köchen. Morgen kommt der Oberbürgermeister, morgen kommt ZDF, morgen kommt Sat.1. Also wir haben schon damit sehr viel Aufsehen.
15: Ja, was geht es hier? Next Chef Award. Vor 10 Jahren haben wir angefangen. Wir sind hier zum 10. Mal. Ich glaube, das ist ein Beweis dafür, dass der Wettbewerb sich durchgesetzt hat. Wir hatten 144 Bewerbungen und 18 sind im Finale bzw. sind in der Challenge. 6 davon kommen ins Finale und morgen Nachmittag um 15 Uhr ist das große Finale, wo auch der Oberbürgermeister uns beehren wird, der von Hamburg, der erste Bürgermeister und so weiter und so fort. Also wir haben hier, glaube ich, etwas geschaffen, was für die Branche sicherlich beispielhaft ist.
16: Heute ist die Situation außergewöhnlich, denn heute müssen die Kandidaten ein Gericht, was sie vorgesetzt bekommen, nachkochen. Möglichst so, wie es auf dem Teller ist. Und ich glaube, das ist eine große Herausforderung.
17: Ich bin sehr überrascht. Also die sind alle sehr nah beieinander. Trotzdem gibt es immer mal welche, die natürlich hervorstechen durch besonders guten Geschmack und tolle Optik. Und dann gibt es auch wieder welche, die eben schwach sind, wo auch sogar manchmal ganze Bestandteile fehlen.
18: Das, was ich hier bislang bemerkenswert finde, ich finde, bei einigen Tellern sind einige Bestandteile dieses Gerichtes identisch mit dem Original. Mhm. Nur nicht alle auf demselben Teller. Das ist das einzige Problem. Also da sind wirklich
19: der perfekte Teller könnte zusammengesetzt werden.
18: Aufs Einzelne, wirklich identisch. Also wo ich sage, nee, ist genau das, was ich geschmeckt habe. Ich reagiere immer auf mein Bauchgefühl.
15: Jetzt geht es um das Ticket für das Buch und um die 3-monatige Teilnahme bei der Lufthansa mit diesem Menü. Und ich darf gratulieren von ganzem Herzen Katharina Eichhorn.
20: Ich bin die Katharina Eichhorn, bin 19 Jahre alt, komme aus Salzburg, arbeite jetzt seit kurzem in Baden-Baden im Brenners Parkhotel. Bin mega happy hier zu sein, dachte mir nie, dass ich es gewinnen werde. Ich habe, glaube ich, noch nie was in meinem Leben gewonnen, aber mega, mega happy hier zu sein.
21: Ja, mein Name ist Marco Müller, ich bin 3-Sterne-Koch in Berlin und durfte heute hier
0: bei dieser wundervollen Veranstaltung mit in der Jury sitzen. Ich glaube, dass es keinen vergleichbaren Wettbewerb gibt wie den Next Chef Award und dass die Auswahl extrem hohen Kriterien entspricht. Und das Tolle ist, dass die Messe hier bei der Internorga halt auch diesen Wettbewerb so großartig unterstützt, dass es hier an nichts fehlt. Also ich kenne persönlich in Deutschland keinen vergleichbaren Wettbewerb.
21: Mein Name ist Andreas Brandl von Akut. Ja, und wir machen professionelle Handyladelösungen für Hotellerie und Gastronomie.
1: Welchen Vorteil habe ich dadurch in der Gastronomie?
21: Der Gast bleibt in der Regel länger sitzen, weil er lädt noch einmal 20-30% Akku auf sein Handy. Und in der Zwischenzeit kann er halt da am Gerät Speisekarte ansehen, Getränkekarte ansehen. Und vor allem für den Gastronomen sehr wichtig, er konsumiert auch mehr. Er trinkt noch einmal ein Bier, einen Kaffee oder isst eine Kleinigkeit, während er sein Handy lädt.
22: Wir haben eine Software für Personalplanung, also Schichtplanung, Zeiterfassung, Lohnabrechnung. Das Beste ist, glaube ich, dass es eine All-in-One-Lösung ist, dass wir sehr innovativ sind, sehr neu. Wir haben ein sehr cleanes Design und ja, haben, ne, um uns abzugrenzen von den Wettbewerbern, so ein paar Zusatzfunktionen wie Checklisten oder eine Trinkgeldfunktion. Genau.
23: Das ist unser neuestes Produkt aus dem Hause Hobart. Also beim Chefs Kombi geht es im Grunde darum, dass wir Hitze und Kombidampf miteinander kombinieren, um so die bestmöglichen Garergebnisse zu erzeugen. Wir haben verschiedene Fokuspunkte in der Küche. Wir haben Mitarbeiter, das sind gelernte Köche. Wir haben auch Mitarbeiter, das sind Quereinsteiger, ungelerntes Personal. Es ist wichtig, dass wir diese Menschen mit in unsere Betriebe integrieren. Aber es ist auch wichtig, dass wir sie durch moderne Technologien abholen und unterstützen. Und genau da greifen wir im Grunde mit unserem Chefs Kombi ein. Durch moderne Assistenzsysteme und Hilfestellung bieten wir diesen Mitarbeitern ganz einfache Wege, wie sie Lebensmittel in egal welcher Küche zubereiten können. Hier haben wir auf unserem Tablet einmal unsere Anwendungssoftware, das Kombi OS, simuliert, um es bei unseren Kunden hier auf der Internorga 2026 besser zu demonstrieren. Hier können wir wirklich mal genau darstellen, welche Funktionen, welche Assistenzsysteme, die ich vorhin schon erwähnt habe, uns zur Verfügung stehen und wie können wir diese auf den einzelnen Kunden anpassen. Also, ich hatte ja im Grunde schon erwähnt, Personalisierung ist bei uns ein riesengroßes Thema. Das bedeutet, über die Schaltfläche können wir das Display des Gerätes wie bei einem modernen Smartphone komplett individualisieren, je nach Bedarf des Kunden. Bei der normalen Garung können wir bis 300 Grad hochheizen. Die Luftfeuchtigkeitsregelung, also die B- und Entfeuchtung des Garraums, wird hierbei über eine sogenannte Lambda-Sonde aufs Prozent genau gesteuert. Das bedeutet, Fleischgerichte, Backwaren werden unglaublich präzise zubereitet. Und viel wichtiger noch, Wiederholbarkeit. Egal welche Mitarbeiter ich habe, welche Anwender dieses Gerät am Ende bedienen, ich kriege immer die gleichen Ergebnisse, weil ich die Basis sehr, sehr genau einstellen kann.
1: Das war's von der Internorga 2026 aus den Messehallen in Hamburg. Und das war eine neue Ausgabe von Caro Radio, dem Technikmagazin. Am Mikrofon verabschiedet sich Nico Kunstner. Bis bald.

0: Leider sind wir schon wieder am Ende der Sendung angekommen. Diese Sendestunde war eine Sendung vom Verein Caro Radio, Verein für Telekommunikation. Wir hoffen, diese Sendung hat Ihnen gefallen. Bis zum nächsten Mal.
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3: Jazz Baltica im Radio, eine Miniserie zur Jazz Baltica im Timmendorfer Strand. Heute die Sendung zum Freitag. Am Mikrofon ist wieder Michael Lupatsch, der auch verantwortlich für diese Sendereihe ist. Und am Freitag, da war ich dann nicht mehr alleine, sondern Daniela Oltersdorf war mit mir am Timmendorfer Strand und hat die Konzerte mit mir besucht. Und wir machen die Besprechung gleich gemeinsam der Konzerte. Und was erwartet uns da? Das erste Konzert war ein Doppelkonzert mit dem Emil Brandquist Trio und der Norbotten Big Band zusammen mit Michael Majo. Und dann gab es noch das JB2, das war die Bobby Sparks der zweite Band. Am Abend, da wurde richtig getanzt und ja, geswingt. Und dann war ich noch auf dem Konzert am Strand bei Radek Čarek und Filipa Gojo. Das war schon etwas eigentümlich, aber ganz toll für die Atmosphäre am Strand, wo man einfach auf dem Sand liegen konnte, denn es war ja richtig heiß. Außer den Berichten über die Konzerte gibt es natürlich wieder viel Musik von den Gruppen und von den Musikern, die bei der Jazz Baltica dabei waren. Vor allen Dingen eben diesen, die am Freitag dabei waren. Das war der 26. Juni.

0: The Mayfly vom Emil Brandquist Trio. Und das ist auch schon eine Musik, die im ersten Konzert am Freitag um 16.30 Uhr auf der Maritim Mainstage geboten wurde, dieses Stück des Emil Brandquist Trio. Und ich war mit Daniela Oltersdorf dabei, aber es gab auch noch ganz besondere Gäste. Ein ganz besonderer Gast erwies sich die Ehre beim, ja, ganz offiziellen Eröffnungskonzert, dann am Freitag das erste Konzert. Und dieser Gast sprach auch ein paar Worte, nämlich Bundespräsident Frank-Walter Steinmeier, bekennender Jazz-Fan und langjähriger Freund von Nils Landgren.
1: Gemeinsam schwitzen in Schleswig-Holstein, das wird wirklich zu einer netten Gewohnheit. Ich komme gerne wieder. Liebe Freundinnen und Freunde des Jazz, Sie sind nicht gekommen, um reden zu hören. Sie wollen Musik hören, tolle Jazzmusik. Und deshalb gibt es auch keine Rede. Erlauben Sie mir nur einen dreifachen Dank. Erstens. Ein Dank an den Intendanten für seine Beharrlichkeit. Er hatte uns vor 2 Jahren eingeladen, 2024, ging nicht, 2025 hatten wir sogar schon zugesagt, mussten dann aber absagen, weil das dazwischen gekommen ist. Er ist dran geblieben, 2026 wieder eingeladen. Meine Frau und ich sind sehr dankbar, dass wir hier sein dürfen. Vielen Dank.

Nun hatte es terminlich endlich geklappt und das erwartungsfrohe Publikum nahm im ziemlich heißen Saal auch die 40-minütige Verspätung, die der hohe Besuch auslöste, geduldig hin. Und auch die Kontrollen der Taschen, die diesmal bei diesem ersten Konzert dann besonders intensiv waren. Auf dem ausverkauften Konzert traten auf das schwedisch-finnische Emil Brandquist-Trio sowie der US-amerikanische Sänger Michael Mayo als Solist an der Seite der Norrbotten Big Band aus Schweden, aus dem ganz hohen Norden Schwedens. Den Anfang aber machten eben die Schweden Emil Brandquist, Percussion, Max Thornberg, Kontrabass und der Finne Thomas Arturunen am Piano mit ihrem Trio.

0: Daniela, du warst ja das erste Mal für unsere Redaktion mit auf der Jazz Baltica. Wie hat dir denn dieses erste Konzert am Freitag auf der Mainstage gefallen?
1: Also ich muss sagen, das Emil Brandquist Trio hat mich wirklich abgeholt. Ich bin ja überhaupt kein Jazz-Fan, muss ich hier gleich mal vorweg sagen. Aber dieses Trio hat mich sehr berührt. Gleich vom ersten Ton habe ich mich wie in so einen hypnotischen Sog eingesogen gefühlt. Ja, die Musik des Trios spricht eine so lyrische, bildhafte Sprache. Zum Beispiel in ihren Songs erzählen die Musiker, wie so Sonnenlicht durch das grüne Blattwerk eines Baumes fällt. Es sind überhaupt so atmosphärische Kompositionen, durchzogen von, ja, wie soll man sagen, nordischer Melancholie und Folklore. Und besonders die tiefe Melodik, die hat etwas ganz Berührendes und auch Beruhigendes.

Jazz ist ja wie ein Film ohne Drehbuch, eine Art ja, Improvisationstheater. Ne? Und vorrangig sind da die Spontanität und die komplexen Rhythmen und diese besonderen Harmonien. Es ist ein musikalischer Dialog der Instrumente. Ich glaube, so kann man das beschreiben. Und daher auch das Lebendige, dieses Mimikspiel zwischen den Musikern, das hat man hier auch ganz stark bei diesem Trio beobachten können. Das war hier besonders ausgeprägt zwischen dem Kontrabassisten und dem Pianospieler. Und die Musik, die hatte überhaupt etwas Filmisches, also Cineastisches. Und übrigens stellt das Trio die klassischen Hierarchien hier auch auf den Kopf, weil, das habe ich mir sagen lassen, in der Regel ist nämlich immer der Pianist der Taktgeber. Also so wäre das normalerweise, aber hier ist es der Namens- und Taktgeber eben Emil Brandquist, der am Schlagzeug sitzt. Und er führte so ganz subtil und spielte extrem feinfühlig. Und der finnische Pianist Thomas Turunen, der webte den passenden Klangteppich dazu. Und Max Tomberg am Kontrabass gab dem Ganzen so ein bisschen filigranen Arrangement noch mehr Tiefe.

0: Ein sehr sympathisches Trio und Emil Brandquist unterhielt das Publikum zusätzlich mit seinen von trockenen Humor gewürzten Überleitungen zu den Stücken. Das war auch sehr sympathisch.
1: I bought this very special shirt. It's that kind of, if you warmer you get new patterns. So it's quite expensive one to buy, but now I see it starts to fading into something new and interesting. In the beginning it's just a gray shirt, but you will see soon.
2: Wie fandest du denn die Bühne? Wie fandest du, wie das in Szene gesetzt wurde? Du, das kanntest du ja auch noch nicht.
0: Nee, schön fand ich auch wirklich diese sehr professionelle Bühne. Da waren ja auch ganz viele Kameras, weil es gab ja eine Live-Übertragung im ZDF. Besonders gefallen haben mir diese drei runden Leinwänden im Hintergrund, auf denen man dann Naturschauspiele wie so sanfte Wellenbewegungen sehen konnte. Und dann später auch so Wiesen und Blätter. Ganz toll. Die Band, die erntete übrigens ganz großen Applaus und Standing Ovation und dann spielte sie natürlich noch einige Zugaben.
2: Wir haben nicht nachgeguckt, ob Frank-Walter Steinmeier auch aufgestanden ist und Standing Ovations gespendet hat.
0: Nee, er saß ja im Vergleich zu uns, die wir vorne saßen, saß er ja weiter so in der Mitte, aber geschwitzt wird er auch haben, ne? Aber zusammenfassend kann ich mal so sagen, dass dieses hochkomplexe, fast mystische Jazzkonzert des Brandquist-Trios sehr zugänglich auch für Nicht-Jazz-Fans war.

0: Michael Major und die Norbotten Big Band mit dem Stück You and You hier bei Jazz Baltica im Radio. Und ja, Michael Major, den merke ich mir eigentlich ganz anders. Und das hören wir jetzt in unserem Bericht wieder zusammen mit Daniela Oltersdorf. Viele der Konzerte sind ja als Doppelkonzerte angelegt. Auch dieses ist ein Doppelkonzert. Und auch Frank-Walter Steinmeier, der ja nicht nur von seiner Ehefrau begleitet wurde, sondern auch unser Ministerpräsident Daniel Günther war mit seiner Frau auch dabei. Und der Leiter des Schleswig-Holstein Musikfestivals saß neben ihnen. Christian Kuhn war auch da. Und denn irgendeiner der Bürgermeister, ich weiß jetzt nicht, ich glaube der aus Kiel, die saßen auch noch da.
1: Ja, der aus Timmendorf, würde ich mal
0: oder
1: sagen.
0: Oder der aus Timmendorf war das, ich weiß es nicht. Den Kieler Bürgermeister habe ich nachher irgendwann auch mal mit Nils Landgren irgendwo draußen stehen sehen. Da und redeten die, sahen auch ganz locker aus. Bei dem warmen Wetter muss man sich ja auch locker anziehen. Also auch das ein Doppelkonzert. Im zweiten Teil des Eröffnungskonzerts spielte dann die Norbotten Big Band. Das wurde gefeatured, wie man so schön sagt, oder begleitet von Michael Mayo. Den habe ich mir gut merken können, den Namen, weil Mayo ist ja recht einfach, ne? Wie hat dir denn dieses Zusammenspiel gefallen?
1: Die Norbotten Big Band, die ist ja ein international etabliertes Orchester, das sehr experimentierfreudig daherkommt. Und unter der Leitung von Dirigent Kalle Rasmussen rahmte die Band den Gesang dieses US-amerikanischen Sängers, Michael Major wird er, glaube ich, ausgesprochen, ein und baten ein, sagen wir mal, modernes Crossover. Michael Major ist ein avantgardistischer Vocal-Jazzer, der soulige Einflüsse in seinem Gesang bringt. Besonders zu erwähnen sind seine modernen Scat-Improvisationen. Und damit hat er uns, glaube ich, das ganze Konzert auch beglückt. Wer also nicht weiß, was Scat-Improvisationen sind, das sind diese Gesangstechniken im Jazz, bei dem die Stimme so wie ein eigenständiges Musikinstrument eingesetzt wird. Man kennt dieses typische Du-Di-Da, Scabudi-Du und so weiter.

0: Die Stimme des smarten 33-jährigen Sängers setzt frische Impulse mit seinem stimmlichen Akrobatik und dem Wechsel von Skatgesang zu Beatbox-Elementen sowie lyrischem Gesang. Der konnte auch wirklich gut singen. Das war quasi eine Verschmelzung von klassischem Jazz mit Einflüssen von Soul, Pop und Rhythm and Blues. Und die Big Band mit ihrer vielfältigen Instrumentierung, die spielte ganz schön kraftvoll. Besonders gefallen haben mir da die Soli von Saxophon, Klarinette und Bongos. Und dann war da noch sowas, ich würde sagen, das war ein Horn, aber das war, glaube ich, kein Horn, oder?
1: Ja, ich weiß auch nicht genau. Sie hatten schon eine relativ komplette Big Band eben mit auch einem Schlagzeuger und mit einem Perkussionisten. Der war relativ jung, der Perkussionist. Der da hinten stand, hat mir auch gefallen. Aber wenn man es vergleicht mit der Intensität der ersten Gruppe in diesem Doppelkonzert, fiel das Ganze doch irgendwie anders aus. Auch am Applaus merkte man, dass das Publikum nicht so begeistert war wie vom Emil Brandquist-Trio.
0: Ja, das muss ich auch so sagen. Also ich fand, das war irgendwie, wie könnte man es bezeichnen, solides Konzert, aber mir fehlte da total die Seele. Und deswegen, da ist auch nichts rübergesprungen beim Publikum, da gab es auch keinen Mega-Applaus, wo die nochmal rausgekommen wären für eine Zugabe. Es hatte sowas, weißt du, so von Elevator-Musik. Also was man so in so einem Fahrstuhl hört, in so einem schicken Hotelfahrstuhl.
1: Es war perfekt gemacht, aber irgendwie dann doch nicht so ans Herz gehend.

0: Bobby Sparks, der Zweite, hier mit Hard Groove bei Jazz Baltica im Radio in der Sendung über den Freitag der diesjährigen Jazz Baltica. Und das war der 26. Juni. Und da trat dann ab 21.30 Uhr eben Bobby Sparks auf mit seiner Band auf der Mainstage im Maritim Hotel. Und Daniela war wieder mit mir dabei.
1: Am späten Abend, da spielte ja der gefeierte Keyboarder Bobby Sparks mit seiner Band auf der Maritim Mainstage Bühne Funk Jazz zum Mitgrooven. Damit das Publikum sich bewegen konnte, wurden sogar die Stuhlreihen unten im Maritim Saal entfernt. Die treibenden Grooves haben mich allerdings nach einiger Zeit aus dem Saal getrieben. Die Stücke waren ja endlos lang. Ja, du bist geblieben, Micha. Was sagst du denn zu dem Konzert von Bobby Sparks Two Band?
0: Ja, also ich fand es schon klasse. Ich fand es nicht so sehr, dass man wirklich gut tanzen konnte. Da war das eigentlich, dass sie die ganzen Stühle daraus geräumt haben und dass sie das als Tanzkonzert angekündigt haben, fand ich übertrieben. Es gab am Ende dann ein paar Stücke, wo ich auch sitzend, wir haben uns ja oben auf die Balustrade gesetzt, in die erste Reihe und konnten eigentlich auch gut runtergucken von da, wo ich schon mal meinen Körper mitgewackelt habe. Also auch sogar extrem. Es gab ein paar Passagen, die gingen ins Blut. Ich fand, nicht nur ins Blut, die gingen in den Körper, in die Arme, in die Füße da nicht, wenn man sitzt, aber halt so, ja, war schon richtig intensiv.

0: Ich fand aber insgesamt das sehr gut, auch wenn es sehr, sehr laut war. Das merkte man ja auch. Und es war halt auch von der optischen Präsentation diesmal deutlich anders gemacht. Es bleibt die gleiche Bühne, aber auf der Bühne wird halt, die wird anders bespielt. Das Licht ist anders. Es gab Stroboskoplicht. Es gab einen deutlich schnelleren Wechsel der Bilder, die in den Projektionsflächen gezeigt wurden. Es gab schon etwas, was richtig antrieb, was also letztendlich, denke ich, das Publikum in Stimmung bringen sollte. Ich bin bis zum Schluss dabei geblieben und fand's trotzdem richtig gut, auch wenn es so laut war. Ich fand's manchmal an einigen Stellen leider übersteuert. Es gab ein paar Probleme bei der Anlage, dass einige Klänge dann wirklich technisch verzerrt waren. Das war doof. Sowas ist nervig, weil das tut einem in den Ohren weh. Das war irgendwie, haben sie da, oder sie haben gleich die Boxen durchgeballert, weil sie so laut waren. Ich weiß es nicht. Das trat nachher in mehreren Konzerten am Samstag auch noch ganz, ganz selten auf. Und ich habe wirklich fast den Eindruck, die waren zu laut für die Boxen. Die Bobby Sparks 2 Band.
1: Und mir hat jemand aus dem fachkundigen Publikum auch noch gesagt, dass dieses Stroboskoplicht auch eingesetzt, um die Leute bewusst kirre zu machen. Und das war ein ausgesprochener Jazzfan.
0: Aber da warst du schon lange weg und konntest nicht kirre werden.
1: Nee, genau.

Die Bobby Sparks Band, das waren am 26. Juni Bobby Sparks der Zweite an den Keyboards, die Anthony Glenn McGee am EWI, das ist ein elektronisches Windinstrument, also so eine Art Synthesizer, der allerdings geblasen wird. Dann Keith Anderson am Saxophon, Jamil Davis an der Gitarre, Justin McKinney am Bass und Adrian Roberts an den Drums. Wie gesagt, mir hat es sehr, sehr gut gefallen und deswegen noch ein paar Sachen, die ich mir notiert habe hier in meinem Buch während des Konzertes, so ein bisschen, um dem nochmal gerechter zu werden sozusagen. Also, es gefällt mir wohl auch, weil das Saxophon so eine wichtige Rolle spielt. Das Publikum ging ganz gut mit, verließ dann aber zum Teil, also ein Teil wirklich immer mal wieder den Raum. Es wurde natürlich auch später und Abend und es war der zweite Abend der Jazz Baltica. Aber Keith Anderson am Saxophon, der lief ganz wirklich zur Hochform auf, fand es wirklich ganz, ganz klasse. Er war sehr, sehr schnell manchmal. Manchmal war es auch ziemlich frei, muss man sagen. Und der Drummer Adrian Roberts, der hielt dann das Tempo auch genauso schnell und hoch. Das passte sehr gut zu dieser Lichtshow, die geboten wurde. Es gab dann auch jubelnden Applaus vom Publikum. Dazwischen gab es auch mal langsamere Titel, also ganz anderer Speed als am Anfang vorgelegt. Zwischendurch spielte Bobby Sparks dann nicht nur am Keyboard, sondern auch an dem echten Piano an dem großen Flügel, der auf der Bühne stand. Das Stück Hard Grooves Herzschlag, was wir ja am Anfang schon als Studioaufnahme gehört haben, darin gibt es eine super Keyboard-Passage, ein kleines Solo und dann setzt wieder der Bass ein und die Drums, die tragen das Ganze mit. Ich hatte an dem Abend das EWI nicht so richtig erkannt. Ich hatte mir überlegt, ja, was ist denn das? Ist das eine Art Saxophon, weil es halt ein Blasinstrument ist? Aber es ist halt wirklich ein elektronisches Windinstrument, also ein Synthesizer letztendlich. Und auch das hatte eine besondere Rolle in diesem Stück Hard Grooves. Im fünften Stück des Abends, XTC, da gab es dann vom Keyboard von Bobby Sparks richtige Sphärenklänge und dazu prasste dann wieder die Projektion in diesen Bubbles. Da wurden wieder Wasser und Wellen gezeigt und Wellenberge. Das war eine tolle Kombination. Nach dem Keyboard stieg dann der Saxophonist sehr melodiös ein, ganz langsam, ganz ruhig. Und er nahm einen Groove auf, der etwas schneller wurde. Und so gab es eine lange, sehr melodische Passage, die von einem schnelleren Teil abgelöst wurde. In einem der Stücke gab es auch eine Gesangseinlage von Bobby Sparks, aber so richtig bin ich nicht mitgekommen, welche Stücke was waren. Wir haben anschließend eine Setlist bekommen und das passt gar nicht mit meinen Aufzeichnungen zusammen, denn die Stücke selber, die waren wirklich irre lang und wahrscheinlich habe ich dann manchmal so eine Unterteilung im Kopf gemacht und ein Stück war noch gar nicht zu Ende und ging eigentlich weiter. Das Keyboard von Bobby Sparks hörte sich dann manchmal auch an wie fast eine Hammond-Orgel. Und ich habe mir sogar aufgeschrieben, wie das zusammengebaut war, wer wo stand. Also es waren ja mehrere Keyboards, die Bobby Sparks gleichzeitig spielte. Und eben auf der linken Seite auch noch das große Piano, den großen Flügel, der da stand. Und deswegen musste ich mir wirklich so eine Zeichnung machen. Er in der Mitte von drei Keyboards und eben links von dem Flügel. Das war toll anzusehen und toll anzuhören. Keith Anderson am Saxophon war übrigens das einzige Bandmitglied, das während des ganzen Konzertes stehen musste. Die anderen saßen halt alle, egal ob der Bassist oder der Drummer oder eben meistens auch die Anthony Glenn McGee an seinem Electronic Wind Instrument. Das Keyboard, was zum Publikum hinstand, wenn Bobby Sparks das spielte, das war dann fast metallisch. Man könnte es auch eine Krachmaschine nennen. Es waren fast metallische Töne, die da rauskamen. Da sind dann doch einige weggelaufen, muss man sagen. Auf der Tanzfläche geraten andere dagegen immer mehr in ganz wilde Bewegungen dazu. Also das war schon ganz toll. Und selbst für dieses Krach für diesen Keyboard-Krach gab es dann riesigen Zwischenapplaus von denen, die da geblieben waren. Um 23.20 Uhr leitete dann
Adrian Roberts an den Drums mit einem Solo die Zugabe ein. Das war auch so ein Doppelstück Bop-Drop und Fast-Track, kann ich in der Setlist lesen. Das war nochmal ziemlich atonal und sehr, sehr heftig. Es war fast kreischender Free-Jazz, den man da hörte. Toll, was die Band dabei drauf hatte. Und stehend hätte ich dieses Konzert wahrscheinlich gar nicht so richtig ausgehalten. Da wäre ich so erschöpft gewesen, weil ich dann selber wahrscheinlich so ekstatisch mitgetanzt hätte, wie das einige im Publikum gemacht haben. Begeisternder Applaus, ganz, ganz am Ende. Und Bobby Sparks sagte dann auch noch irgendwie I'm Herbie Hancock. Also das war noch ein kleiner Witz am Ende. 23.35 Uhr, also nach 2 Stunden, war dieses Konzert zu Ende. Die da waren, fanden es fantastisch. Einige sind vorher gegangen. Insgesamt fand ich, dass es fantastisch engagierte Musik war von Musikern, die auch wirklich Spaß dabei hatten. Und hier für Sie bei Jazz Baltica im Radio noch die Zugabe Take It. Das war eigentlich das erste Stück des Abends hier in einer Studioaufnahme als Zugabe in dieser Sendung.

0: Daniela Oltersdorf war zwar bei der Bobby Sparks Band schon nach einiger Zeit verschwunden, aber eigentlich war sie eben den ganzen Tag mit mir zusammen da. Und hier noch einmal unser Fazit von diesem Freitag der Jazz Baltica 2026. Ja, du hast den ganzen Freitag jetzt besucht bei der Jazz Baltica in diesem Jahr 2026, auch wirklich zum ersten Mal. Was sagst du insgesamt über dieses Festival? Du warst, glaube ich, sogar noch die anderen Tage da. Da hören wir dann nochmal was von dir. Da bist du einfach zwar nicht zur Mainstage gegangen, da hatte ich andere Mitstreiterinnen, aber du warst noch für dich einfach auf dem Gelände. Also was sagst du insgesamt zur Jazz Baltica 2026?
1: Ja, ich bin wirklich selber so ein bisschen erstaunt. Ich hatte anfangs gesagt, bin ich so der Jazz-Fan, ich bin das ganze Wochenende da geblieben. Bis zum Schluss und habe dann alles auf den freien Bühnen, also vieles davon mir noch angehört. Es war ja ein Wochenende des gemeinsamen Schwitzens und das ist natürlich so, dass ich dann natürlich nicht so gerne in die Stadt zurück wollte, das war das eine. Die sehr hohen Temperaturen trieben die Menschen nicht nur zum Jazz-Festival, sondern generell eben auch ans Meer. Und ich war froh, eben nicht in die Stadt zu müssen. Und es insgesamt finde ich aber, diese Atmosphäre ist sehr familiär, mit netten, wirklich entspannten Menschen und viele ausgesprochen fachkundig. Ich habe mich mit einigen unterhalten. Es war auch sehr anregend und schön. Und die Künstler und Künstlerinnen sind auch, und auch der Festivalleiter Nils Landgren, sind alle sehr, sehr zugänglich. Ich habe auch nochmal Michael Maggio, am Strand getroffen und Landgren, der lief ja sowieso dauernd irgendwo rum, mischen sich ganz ungezwungen unter die Leute und diese Festivalkarte, die kostet ja für alle Tage 260 €, ist auch immer sofort ausverkauft. Das ist eigentlich im Rahmen, möchte ich mal sagen. Und sehr, sehr, sehr viele Konzerte sind auch kostenfrei, ne? Also auf der in der Trinkhorhalle, auch auf dieser Open-Air-Bühne vor der Trinkhorhalle auch.
0: Und am Strand gibt es auch Konzerte.
1: Am Strand gibt es auch Konzerte.
0: Bühne. Es gibt das Jazz-Café noch zusätzlich. Es gibt den Jazz-Club unten im Hotel. Alles sind kostenlose Orte, wo es weitere ganz, ganz viele Konzerte gibt. Und das, ich glaube, es machen einige von den Menschen es dann wirklich so, sie kaufen sich ein oder zwei Karten von Gruppen, die sie unbedingt sehen wollen, auch auf der Mainstage. Und dann bewegen sich auf dem Gelände und gehen mal dahin, mal dahin. Und da ist man halt auch so frei und es ist alles auf kleinem Gebiet. Zwischendurch gibt es auch ein bisschen Schatten, es gibt ein bisschen Verpflegung, es gab sogar Hängematten.
1: Ja.
0: Aber die waren eigentlich immer besetzt. Also das habe ich nicht geschafft, mich da mal irgendwie reinzuwirken.
1: Auch ich ja, ich habe das geschafft. Ich hatte da fast übernachtet, aber ich hatte dann auch andere Gelegenheiten. Aber es war einfach... Dieses Festival, das ist also für jeden zugänglich. Allerdings ist es eher, oder das habe ich so im Publikum gesehen, waren eher so Personen, wenn ich mal wohlwollend sage, über 40. Das war so die Publikumsstruktur. Mir fehlten da ein bisschen die jungen Leute und ich verstehe das auch nicht so ganz. Vielleicht Jazz an sich ist zu komplex oder so, dass es weniger junge Leute anbietet. Gerade unter dem Aspekt, dass es ja so viel kostenlos da gab, dann ist es noch am

0: mehr. Und das hat mich gewundert. Und ich glaube auch, dass die Jazz Baltica ja auch viel für die Jugendförderung tut. Also für die Förderung Jazzmusik, gerade auch durch diesen IBSH-Preis, Förderpreis. Ja, und auf der Bühne waren selten Frauen. Also die Bandformationen sind vorwiegend männlich. Es gab, ich habe eine Schlagzeugerin gesehen und eine Posaunistin.
1: Naja gut, aber das ist, glaube ich, auch die Auswahl aus diesem Jahr. Im letzten Jahr war es nicht so viel anders, aber vor 2 Jahren, 2024, hatten wir ganz viele Bands, die von Frauen geführt wurden. Und davon waren viele Saxophonisten, manchmal auch eine Schlagzeugerin. Da war es wirklich sehr, sehr frauenbetont vor 2024. Und es war ein fantastisches Festival auch, weil es junge Frauen waren, weil da die Musik auch manchmal noch ein bisschen kräftiger, anders und differenzierter war. Dieses Mal war es eher so wie wahrscheinlich insgesamt, wenn man es über alle Jazzmusikerinnen und Jazzmusiker sieht, die Normalverteilung halt ist in der Kultur. Es sind einfach mehr Frauen, die da weniger Chancen haben, sondern eher die Männer. Und das wirkt sich dann halt auch so aus, dass es weniger Bands gibt. Und das ist selbst in den nordischen Ländern so. Das ist auch in Schweden, in Finnland und in Norwegen so, die ja auch mit Musikern hier vertreten waren.
0: Ja, und auffällig war allerdings, dass so im Publikum war es 50-50 vertreten. Also das muss man schon sagen.
1: Für dich war es ja sozusagen auch der erste richtig große Kontakt zu Live-Jazzmusik, die man ja auch oft improvisierte Musik nennt, obwohl es nicht immer improvisiert ist. Freie Musik. Wie hast du denn diesen Moment erlebt? Wie hast du das letztendlich für dich verarbeitet?
0: Ja, es war nicht mein erster Kontakt mit Jazz. Also ich war auch schon mal mit Jazzmusiker zusammen und es war ganz furchtbar. Wir waren nämlich auch in Salzow und ich habe dort Free Jazz Jam Sessions die ganze Nacht durch erlebt. Das war gruselig. Von daher muss ich
1: also
0: sagen,
1: warst du kein Fan? Da bist du kein Fan
0: und
1: geworden.
0: Nee, und dann habe ich mich dem Ganzen auch nicht mehr angenähert. Und ich glaube, die Wunde hier wird gerade geheilt, weil ich hatte ja eingangs gesagt, dass ich kein Jazzfan bin. Das muss ich aber ein bisschen revidieren nach diesem Festivalerlebnis. Ich verstehe nicht wirklich was von dieser Musikrichtung. Aber ich habe begriffen, Jazz ist verdammt vielfältig. Und da waren eben Sachen bei, die haben mir wirklich, wirklich gefallen. Und muss ich ja sagen, die würde ich gerne wiederhören. Oder ich habe auch heute mir ein paar Stücke von Venner angehört, die waren jetzt nicht vertreten dort, aber das ist ganz moderner, junger Jazz aus UK, was aber mein Ding ist.
1: Also die Jazz Baltica, die kann auch Menschen überzeugen, die vorher eine etwas schwierige Beziehung zum Jazz hatten, wie hier eben Daniela.

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0: Das Philippa Goyo Quartett mit dem Elephants Walk hier bei Jazz Baltica im Radio. Und ich weiß nicht, ob das dann Daniela Oltersdorf noch gefallen hätte. Mich zog's da aber auf den Strand nach dem Konzert von Bobby Sparks, von der Bobby Sparks Band in der Mainstage, bin ich dann nämlich noch zur Strandbühne gegangen. Da gab's ein spannendes Duo. Radek Zarek und Philippa Goyo nämlich sind aus Polen, eben Radek Zarek oder Philippa Goyo aus Österreich. Beide sind Professor oder Professorin an der Hochschule für Musik in Nürnberg. Radek ist sowohl als klassischer als auch Jazz-Schlagzeuger unterwegs. Philippa hat an der Hochschule für Musik und Tanz in Köln studiert, was schnell zur Zusammenarbeit mit der WDR Big Band geführt hat. Mit Vibraphon, Gesang und diversen Percussion-Instrumenten verzauberten die beiden auch noch spät, ja fast in der Nacht, das Publikum am Timmendorfer Strand.
1: Wow, was für ein Setting. Herzlich willkommen hier zu diesem Mitternachtskonzert. Ja. Wir freuen uns riesig, dass wir hier auf, ich würde echt sagen, einer der schönsten Bühnen heute spielen dürfen, vor allem mit einer der schönsten Umgebungen überhaupt. Wir vertrauen ja sehr oft der Ungewissheit, wenn wir improvisieren. Und eigentlich machen wir das ja alle im Leben immer wieder, dass eigentlich, wenn wir ganz ehrlich sind, häufig nicht so richtig klar ist, ob das, was wir geplant haben, wirklich so passieren wird. Eigentlich wahrscheinlich sogar nie. Und damit aber auch einen Frieden zu finden oder sich sogar da rein zu entspannen, darum geht es in diesem Stück. Also der Ungewissheit vertrauen, trust in the uncertainty. Und es geht weiter mit einem Stück, das auch extrem gut hierher passt. Ich habe das geschrieben, als ich mitten im Winter in Köln saß und als gebürtige Österreicherin den Schnee vermisst habe. Und es heißt Warten auf Schnee.

Sie hören in meiner Aufnahme ja im Hintergrund auch die Wellen der Ostsee. Und ich hatte mich wirklich da in den Sand gepackt. Ich hatte ja so ein Kissen bei, mit dem man sich die Plätze reservieren kann während der Konzerte. Das soll wirklich auch so sein während eines Doppelkonzerts, dass man die Plätze zwischendurch behalten kann. Und das hatte ich noch dabei, dann habe ich mich da den Kopf drauf gelegt und habe endlich in den Himmel geguckt und habe mir auch die Musikerin und den Musiker gar nicht so viel angeguckt, aber ich habe sie aufgenommen und hier haben wir noch einen weiteren Ausschnitt von diesem fantastischen Konzertabend, von dieser Nacht am Timmendorfer Strand.

Und wir verabschieden uns hier bei Jazz Baltica im Radio. Das war die Sendung über den Freitag der Jazz Baltica 2026. Mein Name ist Michael Lubatsch und ich bin auch verantwortlich für diese Sendereihe. Und hören Sie auch in der nächsten Woche wieder rein. Dann geht es nämlich um den Samstag der Jazz Baltica 2026. Aber vorher zum Schluss dieser Sendung habe ich noch ein Stück für Sie von dem Philippa Goyo Quartett, und zwar das Stück Train Journey. Auch dabei viel Spaß und nochmal Tschüss.

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Verantwortlich für diese Sendung ist Nils Laue aus Lübeck.

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0: Nils, das war Partytime und Jazz 50 Chart Show hier in der Radiosendung Nils. Verantwortlich für diese gehörte Sendung ist Nils Lauser Lübeck und wir wünschen einen guten Start in die nächste Woche. Bis nächste Woche, wenn es wieder heißt Nils, ist on air. Verantwortlich für die gehörte Sendung ist Nils Lauser Lübeck.
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3: Hallo, ich bin Sandra Eder. Ich bin Gemeindevertreterin der Gemeinde Wörden und Mitglied im Jugend-, Sport- und Sozialausschuss. Wir haben mit unserer Gemeinde den NDR Kultur zu Gast. Wir veranstalten ein Benefizkonzert viermal vom Guten zugunsten des Pinktober Dithmarschen. Am 17. Oktober 2026 um 18 Uhr in der Gemeinde Wörden in der St. Nikolaikirche. Karten können erworben werden über Reisebüro Biel, Reservix online oder über die Gemeinde Wörden.
4: Am Mittwoch, den 23. September, findet in Brunsbüttel wieder der traditionelle Bauernmarkt im Rahmen der Dithmarscher Kohltage statt. Und zwar von 10 bis 18 Uhr auf dem Gustav-Meyer-Platz mit bester Aussicht auf die vorbeifahrenden Schiffe. Es gibt verschiedene kulinarische Highlights rund um den Kohl, Live-Musik, auch ob platt und jede Menge regionales Kunsthandwerk zum Entdecken und Stöbern. Außerdem wird es informativ. Auch die landesweite Kampagne Komm klar SH ist mit einem Stand vertreten. Die Veranstaltung erfreut sich seit Jahren großer Beliebtheit und zelebriert in diesem Jahr auch das Jubiläum der 40. Dithmarscher Kohltage. Das BIS Kinder- und Jugendforum der Stadt Husum lädt gemeinsam mit vielen Husumer Einrichtungen, Vereinen und Initiativen am 20. September zum Weltkindertag ein. Und um den Husumer Marktplatz und an weiteren Orten in der Stadt erwartet Kinder, Jugendliche und Familien ein abwechslungsreicher Tag. Den Auftakt macht um 12 Uhr ein Familiengottesdienst in der Marienkirche am Markt. Anschließend lädt die Kirchengemeinde Husum dort zu einer Rallye, Bastelangeboten, Spielen und einer kleinen Stärkung an. Von 13 bis 17 Uhr wird der Husumer Marktplatz zum bunten Treffpunkt für Familien. Der Eintritt ist frei, alle Kinder, Jugendlichen und Familien sind herzlich eingeladen, gemeinsam einen fröhlichen Tag voller Spaß, Begegnungen und Aktivitäten zu erleben.

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3: 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Mecklenburg-Vorpommern möchte ich alle Hörerinnen und Hörer herzlich einladen zu einer großen solidarischen Kundgebung für Toleranz, Vielfalt und Demokratie in Heide auf dem Südermarkt jetzt am Samstag um 12.30 Uhr. Es gibt vielfältige Redebeiträge aus Politik, Kultur, Zivilgesellschaft und allen, die Demokratie leben. Allen voran unser Landrat Torben Schütt. Zudem wird es Live-Musik geben, die Mut macht und verbindet. Und wir planen einen Flashmob, der uns alle gemeinsam stark macht und obendrein auch noch Spaß. Hierzu bringt bitte unbedingt alle einen Regenschirm mit. Lasst euch überraschen. Kommt alle vorbei, genießt Vielfalt und Lebensfreude. Kommt aus dem Quark und vom Sofa. Macht mit, seid laut, seid bunt, seid dabei. Denn die Demokratie gilt es zu verteidigen, auch hier in Dithmarschen, auch vor der eigenen Haustür. Wir sehen uns hoffentlich am Samstag, den 19.09. um 12.30 Uhr in Heide, in Dithmarschen auf dem Südermarkt. Wir freuen uns sehr auf euch.
4: Die Tourismuszentrale St. Peter-Ording lädt am Donnerstag, den 24. September um 19.30 Uhr zu einem Musikkabarettprogramm mit Mackefisch ins Dünenhus an der Erlebnispromenade in St. Peter-Ording ein. Mackefisch schaffen etwas Außergewöhnliches. Und das nicht nur, weil sie mit vier Armen und Beinen gefühlte 20 Instrumente gleichzeitig spielen. Von selbstgebauten Kofferdrums, einem auf Rasseln, Korkplatten und Tröten eintretenden Steppschuh über Banjo-Gitarre bis hin zum Keyboard, das versiertes Pianospiel mit crazy Synthi-Sounds verbindet. Auch nicht, weil ihr zweistimmiger Gesang souverän zwischen hinreißend schön und atemberaubend rasend wechselt oder weil er dabei unvergleichbar lustige, poetische und gnadenlose Texte transportiert. Das wirklich Einzigartige an der prämierten Miniband ist das Gefühl, mit dem man nach dem Konzert nach Hause geht. Tickets sind für 22 Euro erhältlich unter www.sankt-peter-ording.de. Restkarten gibt es an der Abendkasse. Der Einlass beginnt um 19 Uhr. Wenn bunte Laternen in der Dunkelheit leuchten, Kinderstimmen durch den Abend klingen und sich kleine und große Lichter gemeinsam auf den Weg machen, ist es wieder Zeit für den traditionellen Laternenumzug in Friedrichskoog. Am Samstag, den 17. Oktober um 18.30 Uhr lädt der Fremdenverkehrsverein gemeinsam mit der Jugendfeuerwehr zu einem stimmungsvollen Herbstabend ein. Treffpunkt ist das Feuerwehrgerätehaus im Tjagsweg. Von dort aus setzt sich der leuchtende Zug in Bewegung. Ob selbstgebastelte Laterne, klassisches Laternenlicht oder fantasievoll gestaltetes Lieblingsmotiv. Ausdrücklich erwünscht ist alles, was den Friedrichskooger Abend ein bisschen heller und bunter macht.

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3: Am Samstag, den 19. September, lädt die Kirchengemeinde Erfte in die St. Marien-Magdalenen-Kirche zu einem außergewöhnlichen Konzerterlebnis ein. Unter dem Titel Sternenwege, ein kosmisches Gongkonzert, verweben Peter Herrin und Sven Farnik die Klangwelten von melodisch gespielten Gongs und Orgel miteinander. Los geht es um 17 Uhr. Der Eintritt ist frei, Spenden sind jedoch willkommen.
4: Am Samstag, den 3. 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Der Eintritt folgt dem bekannten solidarischen Preismodell des Apollo Club e.V. Zur Auswahl stehen drei Ticketstufen, während Veranstaltung und Leistung für alle Gäste identisch bleiben. Tickets gibt es online unter www.kulturkombinat-elmshorn.de.
3: Kunst trifft auf Literatur. Am Sonntag, den 4. Oktober, lädt das Kulturhaus Altes Rathaus in Garding zu einer besonderen Lesung mit Musik und Ausstellungsführung ein. Das Künstlerpaar Uta und Andreas Masch zeigt Malerei und Skulpturen. Mitglieder der Textwerkstatt Eiderstedt präsentieren dazu ihre Geschichten und Gedichte. Musikalisch begleitet Rainer Martens den Rundgang mit seiner Gitarre. Beginn ist um 15 Uhr und der Eintritt ist frei. Eine Hutspende ist jedoch willkommen.